0: als wichtigsten Öllieferanten Syriens abgelöst und liefert inzwischen den Großteil der importierten Rohölmengen an Damaskus. Laut Reuters stiegen die russischen Lieferungen um rund 75% auf etwa 60.000 Barrel pro Tag. Damit ist Moskau nach dem Sturz von Bashar al-Assad zum dominierenden Rohöllieferanten des Landes geworden. Brisant ist dabei auch die geopolitische Dimension. Obwohl sich Syriens neue Regierung außenpolitisch vorgibt, sich stärker dem Westen anzunähern, verschafft der Ölhandel Moskau im Hintergrund erheblichen Einfluss in Syrien. Russland unterhält zudem weiterhin Militärbasen im Land. 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
1: Menschen lassen sich nur versklaven, wenn sie ihren Geist in Ketten legen lassen. Und das passiert durch die Sprache. Deswegen ist meine Empfehlung, achtet auf die Sprache, die ihr verwendet, die ihr euch tagtäglich reintut. Achtet auf die Definitionen. Achtet darauf, welche Begriffe von welchen Menschen mit welchen Absichten ausgesprochen werden. Und der zweite Punkt ist, diskutiert diese Fragen auch, da bin ich bei dir, Silke, mit euren Kindern. Ich bespreche diese, zugegebenermaßen auch die Schuldefinition, bespreche ich 1:1 so wie mit euch, mit meinen Kindern. Und zwar habe ich das gemacht schon in sehr jungen Jahren. Und meine Kinder haben es mir zurückgezahlt mit unglaublich viel Dankbarkeit.
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1: Wieder Papa geworden und dann kam halt diese Diagnose Diabetes, chronische Erkrankung und das hat mein Leben halt wirklich komplett auf
2: den Kopf. Das sagst du jetzt einfach, aber es gibt ja unterschiedliche Diabetestypen. Die Diabetes, die dein Sohn mit 3 hatte, war ja eine, die ist nicht so ganz ungefährlich, ne?
1: Nee, Typ 1 ist das.
2: Da kann man auch sterben, wenn man was falsch macht.
1: Ja, natürlich. Juveniler, also das ist ein Diabetes, der eben besonders in der Kindheit und im Jugendalter auftaucht. Und du bist halt dazu gezwungen, Insulin Pumpe jetzt ja heute, Gott sei Dank gibt es ja Insulinpumpen zu tragen, aber dennoch teilweise 15, 20 Mal am Tag den Blutzucker zu messen. Auch das ist ja mittlerweile so von der Technik, dass du da noch so einen kleinen Knopf jetzt hier oben an der Schulter hast.
2: War damals nicht so einfach, das heißt, auch wenn das kleine Kind schläft, weißt du nicht, schläft der schon, ist er schon so eine Art Koma?
1: Genau, da musst du halt mit so einem kleinen Pika in die Hand reingehen und das Bluttropfen teilweise mitten in der Nacht 3, 4 Mal, wenn die Werte nicht runtergehen oder wenn die Werte dann zu tief sind, muss man Zucker geben. Also es ist eine wirkliche, also das, ja, das hat alles auf den Kopf gestellt.
2: Das heißt, es fängt an, dein Leben fängt an, sich dahingehend zu drehen, das stellt dir jetzt ab jetzt richtig dauernd ein Bein, ja. So aus dem Nichts heraus. Ja. Wie siehst du das rückblickend? War das nötig? Bist du dir dafür dankbar? Ist das falsche Wort? Oder sagst du, nee, wir hätten vielleicht auch darauf verzichten können, aber der ich heute bin, mit dem ich mich besser fühle, der wäre vielleicht, der brauchte das, um da anzukommen, wo er heute ist? Siehst du das so?
1: Aus der Metaebene auf jeden Fall. Mhm. Aber das Wort dankbar ist natürlich insofern schwierig, als was, wenn es um deine eigenen Kinder geht, du dir natürlich niemals jetzt wünschen würdest, dass ein Kind erst eine chronische Erkrankung bekommen muss. Aber das möglicherweise aus der, wie gesagt, höheren Perspektive. Ich bin da damals auch durch dieses Buch von Colin C. Tipping, Radikale Vergebung, das hat, also ist ein amerikanischer Weltbestseller geworden und das Buch kann ich da jedem nur empfehlen, der in dieses Thema näher einsteigen möchte, weil es eben diese beiden Ebenen so wunderbar beschreibt. Also diese Ebene, auf der wir uns als Menschen begegnen, auf der halt viele Dinge eine Tragödie sind, ein Drama sind, ein Schicksalsschlag sind und dann aber gleichzeitig eben diese zweite Ebene, auf der es eine höhere Ordnung gibt, nennen wir es mal so, und auf dieser Ebene halt alles richtig zu sein scheint.

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4: Wichtig ist heute, dass man sich nicht einschüchtern lässt. Ich habe die Befürchtung, dass sich viele, gerade solche, die aus meiner politischen Richtung kommen, einschüchtern lassen von diesem Querfront-Vorwurf, genauso wie von dem Begriff Verschwörungstheoretiker, genauso wie von dem Begriff Antisemit. Und das sind Begriffe, die sollen Teile und Herrsche manifestieren. Also die Kräfte auseinanderzutreiben, die gemeinsam eigentlich im Protest zusammengehören. Und mir wäre es lieb, dass auch außerparlamentarisch diejenigen, die zusammengehören, auch zusammenwachsen, soweit sie dies auf dem Boden des Grundgesetzes tun.
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Seit dem Sturz von Bashar al-Assad Ende 2024 sind laut UN rund 1,6 Millionen Syrer in ihre Heimat zurückgekehrt. Der Großteil kam aus Nachbarstaaten wie der Türkei, dem Libanon und Jordanien. Aus Deutschland kehrten im selben Zeitraum jedoch nur rund 4.000 Menschen zurück. Das Bundesamt für Migration und Flüchtlinge verweist darauf, dass für einen breiten Widerruf von Schutzstatus eine dauerhaft stabile Lage in Syrien nachgewiesen werden müsse. Ein Sprecher erklärte, wann dies der Fall sei, lasse sich derzeit nicht prognostizieren. Politisch wächst dennoch der Druck auf die Bundesregierung. Kanzler Friedrich Merz hatte zuletzt erklärt, mittelfristig sollten rund 80% der in Deutschland lebenden Syrer in ihr Heimatland zurückkehren. Das wird aber von Experten als utopisch angesehen. Nachdem ein Autofahrer ein Bremsmanöver wegen eines Kindes gemacht hatte, wird er, scheinbar vom Vater, in seinem Auto angegriffen. Der vermeintliche Vater des Kindes zertrümmerte die Autoscheibe und trat dem Fahrer in Gesicht und die Rippen. Anschließend flüchtete er zu Fuß.

0: Sicherheitslage und die Arbeit des Bündnisses. Kritiker werfen der Allianz jedoch vor, gezielt Einfluss auf künftige Film- und Fernsehproduktionen nehmen zu wollen. Die NATO weist die Vorwürfe zurück und spricht von einem regulären Informationsaustausch auf Wunsch von Branchenvertretern. Beobachter sehen dennoch einen weiteren Hinweis darauf, wie stark geopolitische Akteure inzwischen versuchen, kulturelle Narrative und öffentliche Wahrnehmung strategisch mitzuprägen. Am späten Montagnachmittag hat ein Autofahrer im Leipziger Stadtzentrum mindestens 2 Menschen totgefahren. Bei dem mutmaßlichen Tatverdächtigen, der mit einem PKW durch die Fußgängerzone der Leipziger Innenstadt gefahren ist, handelt es sich um einen 33-Jährigen mit deutscher Staatsangehörigkeit, teilte die Stadt Leipzig am Abend mit. Auf einer Pressekonferenz hieß es zudem, der Mann sei in Deutschland geboren. Einen Migrationshintergrund soll es dem Vernehmen nach nicht geben. In den sozialen Medien kursiert ein Video, das den Moment der Festnahme zeigen soll. Der mutmaßliche Amokfahrer soll sich bei der Festnahme psychisch auffällig verhalten haben, hieß es vom Tatort in der Innenstadt. 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
1: Ich habe immer die Tendenz, Ihnen zu sagen, Privatrechtsgesellschaft kann nicht funktionieren. Wir müssen einen großen gemeinsamen Teiler oder ein kleines gemeinsames Vielfaches, den KGV oder den GGT aus dem Mathematikunterricht, aus dem Rechenunterricht, wir müssen den darüber legen als Rechtsordnung und uns auf diesen Minimalkonsens verständigen. Meine Würde ist unantastbar, mein Körper ist heilig, lass mich in Ruhe. Roland Bader, das wichtigste Grundrecht ist, in Ruhe gelassen zu werden und sich freiwillig mit anderen zu verständigen. Und wenn das organisiert ist und wenn das durchgesetzt ist, dann brauche ich auch gar keine anarchistischen Selbstregulierungstendenzen, weil alle sich schon in Ruhe lassen, dann kann das funktionieren in einem funktionierenden Rechtsstaat. Das ist meine Theoriebildung und dass das immer wieder schief geht, ist völlig klar.
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1: Kinder kommen ja als sehr neugierige Wesen auf die Welt und die wesentlichen Dinge lernen sie ja von sich aus. Sie kriegen ja kein Angebot, wenn du jetzt sprechen lernst und laufen, gibt es später mal Netflix und Tesla. Also die ganzen komplexen Dinge. Und dann haben wir für sie etwas vorbereitet, weil wir wollen dann, dass sie etwas ganz Bestimmtes lernen. Und da geht es nicht um den Unterrichtsstoff, sondern du sollst hier lernen zu gehorchen. Du sollst eine Autorität anerkennen. Und zwar auch, wenn du sagst, warum? Weil. Dann gibt es gute Noten. Und wenn du das irgendwann mal verinnerlicht hast, dann kommt das bei raus, was du da draußen siehst, tiefengefrustete Menschen, die man eigentlich nur als Beamter weiterverarbeiten kann. Meine Tochter, die ist auch sehr lebhaft natürlich, ne? Also mein verbaler Endgegner, da hat man mir gesagt, damit ich es der Tochter leichter mache, mögliche Ritalin geben. Dann habe ich gesagt, ist das ernst gemeint? Ist das wirklich ernst gemeint? Damit sie es leichter haben, weil was macht dieses Kind? Das ist dein Kind. Es fragt, es benimmt sich wie ein Kind und das stört so ein bisschen, weil die anderen sind so ganz ruhig und brav. Also wir haben es... Das ist eigentlich keine artgerechte Haltung. Und wenn man das mit Tieren machen würde, würden die entsprechenden auf die Barrikaden gehen. Wir sollten, was das angeht, bei unseren Kindern auf die Barrikaden gehen. Und deswegen sind Eltern insofern das Problem, weil sie das wissen. Aber ohnmächtig sind, soll ich das auch noch regeln? Ich bin froh, wenn der Scheiß vorbei ist, denken die sich. So. Von daher hast du absolut recht. Das Ganze, wir müssen das grundsätzlich neu denken. Ich glaube, wir müssen das in Deutschland vor allem deswegen denken. Es gilt ja für alle Kinder. Weil Bildung ist die einzige Ressource, die wir in Deutschland haben.
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1: Die Menschen sind darauf angewiesen, über große Massenmedien sich ein Bild der Welt zu machen, weil die Welt viel zu komplex ist. Das ist also eine sehr, sehr wichtige Aufgabe. Und aus diesem Grund, übrigens genau Vorschlag bei der Justiz, Die Justiz in Deutschland ist total weisungsbefugt. Das heißt, da sitzen nur Leute, die von der Politik ausgewählt werden. Wir sind bei der direkten Demokratie. Ja. Der Bürger sollte bestimmen, wer Richter wird. Und zwar, weil er zu der Person Vertrauen hat. Wir brauchen ein ständiges Check and Balance durch Menschen mit gesundem Hausverstand. Da dürfen auch Juristen dabei sein. Ich würde also nicht gleich alles über Bord werfen. Richtig. Weil die, die uns das erzählen, wollen möglich, dass dann jemand anders kommt. Das ist meistens Privatwirtschaft.
2: Und das ist meistens amerikanische Konzerne.
1: Ich will es nur sagen. Also ja. Ich finde, es darf ja auch spleenige Typen geben, wie ein Elon Musk. Und Leute sagen, ja, da ist im Moment so, dass du auf dem X mehr sagen kannst als bei den anderen. Aber wenn es alle anderen nicht mehr gäbe, glaube ich, dass man zu Elon Musk gehen würde, sagen, so, das ändern wir jetzt. Und dann bist du am Arsch.
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Russland hat Iran als wichtigsten Öllieferanten Syriens abgelöst und liefert inzwischen den Großteil der importierten Rohölmengen an Damaskus. Laut Reuters stiegen die russischen Lieferungen um rund 75% auf etwa 60.000 Barrel pro Tag. Damit ist Moskau nach dem Sturz von Bashar al-Assad zum dominierenden Rohöllieferanten des Landes geworden. Brisant ist dabei auch die geopolitische Dimension. Obwohl sich Syriens neue Regierung außenpolitisch vorgibt, sich stärker dem Westen anzunähern, verschafft der Ölhandel Moskau im Hintergrund erheblichen Einfluss in Syrien. Russland unterhält zudem weiterhin Militärbasen im Land. Kurz vor seinem offiziellen Amtsantritt als neuer Premierminister Ungarns bricht Peter Magyar eines seiner wichtigsten Wahlversprechen, nämlich ein Ende von familiengeführten Machtstrukturen. Der Aufschrei in Budapest ist gewaltig. Peter Magyar, Tisza Partei, der sich monatelang als die saubere, anständige Alternative zu Viktor Orbáns Führung inszenierte, hat sein Kabinett vorgestellt. Eine Personalie, die für enormen Unmut sorgt, ist Magyars Schwager und ehemaliger Unikumpel, Márton Melletai-Barna. Dieser soll nun ins Justizministerium einziehen und damit einen der wichtigsten Regierungsposten im Land besetzen. Magyar vollzieht damit einen politischen Wortbruch par excellence.

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0: Ja, hallo?
1: Ja, jetzt genau. Du sag mal, denkt ihr eigentlich, dass ihr allein im Haus hier wohnt, sag mal, oder was?
0: Wieso?
1: Ja, Kabin Lana macht da volle Bulle Musik schon wieder. Wir müssen den Fernseher lauter drehen. Aber seid ihr normal oder was ist eigentlich bei euch los, sag mal, da unten?
0: Ja, sorry, aber daran haben wir jetzt nicht gedacht irgendwie.
1: Na, siehst du. Hm? Ich wohne nun mal hier. Ich wohne schon 30 Jahre hier. Also irgendwas stimmt da nicht langsam, oder?
0: Ja.
1: Dann müsst ihr damit abfinden langsam, oder nicht? Hm?
0: Sorry.
1: Gut. Okay.
0: Tschüss.
1: Ja, tschüss.

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1: Hier ist Dahmer, hat im Prinzip, und er schien nüchtern, als er das getan hat, als er vor die Presse trat, hat im Prinzip zugegeben, dass das alles stimmt, was rechtsradikale Nazi-Antisemiten, Menschen wie du und ich, seit langer Zeit behaupten, dass nämlich das Zitat Experiment der offenen Grenzen, so hat er es genannt, voller Absicht war. Dass die Einwanderungszahlen mit voller Absicht und nicht aus Zufall, beides Zitate von Keir Starmer, in die Höhe getrieben wurden, weil diese sogenannte Migrationspolitik das zum Ziel hatte. Also mal auf meinen Worten gesagt, die Umvolkung ist real.
2: Ja, und das hat er gesagt, genau.
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2: Ist die Rechtfertigung, um aufrüsten zu können. Und wenn man sich überlegt, ne, was der Spaß kostet, das sind ja Milliarden. Ich habe das ja neulich schon mal gesagt, wir haben in Deutschland 38.000 Schulen und ein Wehretat zusammengenommen liegt ja bei 650 Milliarden. Da kommt noch was on top. Die ganzen verkappten Finanzierungen, dann wären das knapp 17 Millionen pro Schule. Und ich bin der Meinung, wir sollten dieses Geld lieber in Bildung investieren und in Versöhnung, in Verständigung, was wir sonst noch für Probleme haben. Denn man stelle sich vor, irgendeine Schule würde sagen, Entschuldigung, ich bräuchte noch mal kurz 17 Millionen. Doch jeder sagen, wovon träumst du nachts? Aber dafür ist dann plötzlich Sondervermögen da. Und da sieht man, dass das auch so durchkommt, nachdem Friedrich Merz erst gesagt hat, keinen Cent. Und dann ist es die Maximal. Wie was Demokratie bedeutet, das sind nur Wahlversprecher, das ist alles Humbug, aber auch eine paralysierte Gesellschaft, wo es keine Aufstände gibt, keine Demonstrationen gibt, sondern wo es dazu kommt, maximal, und das Erstaunende, dass eine Menge Leute aus der CDU austreten. Das findet man schon beachtlich, ja. Und diejenigen, die für den Krieg trommeln, ist immer so, die gehen ja nicht hin. Die werden nach unseren Söhnen greifen und damit sozial gerecht ist, müssen jetzt auch Mädchen mittöten.

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1: Das Ganze ist ja lang angelegt worden. Da können ja, wir können ja heute schon relativ deutlich recherchieren, dass es kein Zufall war, dass Elon Musk damals Twitter, heutiges X, aufgekauft hat. Das ist ja kein Zufall. Denn was macht denn jetzt Donald Trump? Darüber regen sich ja auch die Deep State-Marionetten jetzt so auf in der EU und in den Regierungen. Weil sie dieselben Methoden anwenden, mit denen die anderen bereits gearbeitet haben. Und das ist das Hauptproblem. Die haben doch nichts dagegen, dass irgendwelche Leute auf der Straße demonstrieren oder sonst irgendwas. Das interessiert sie gar nicht. Aber jetzt kommt eben halt eine unglaubliche Kraft rein in die Geschichte, weil nämlich die einheitlichen Medien, die quasi alle durch den Deep State eingekauft und korrumpiert wurden, die alten Systemmedien, die Kartellmedien, jetzt eine Konkurrenz bekommen haben. Und die vielen kleinen haben nicht gereicht. Durch X bekommt das Ganze jetzt eine große Netzwerkstruktur. Und jetzt haben wir mittlerweile eine Situation, dass die beiden eine ähnliche Größe haben.
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0: 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Betroffene von Impfschäden und Long-Covid in westlichen Ländern wählen mangels Alternativen zunehmend Sterbehilfe als Ausweg aus ihrem Leiden. Dies gilt Berichten zufolge für Kanada, für die Schweiz, für Österreich und Deutschland. Laut der Schweizer Sterbehilfeorganisation Exit erkennen Fachleute schon seit einiger Zeit eine stark erhöhte Suizidalität bei Patienten mit Long-Covid oder myalgischer Enzephalomyelitis, chronischem Fatigue-Syndrom, MECFS, berichtete die Neue Zürcher Zeitung. MECFS kann eine Folge der Behandlung mit Corona-mRNA-Präparaten, also der sogenannten Impfung, sein. Eine Leiterin einer Selbsthilfegruppe für Betroffene von Post-Vac, Long-Covid und MECFS aus Sachsen-Anhalt, die anonym bleiben möchte, erklärt auf Anfrage vom Portal Multipolar: Die mangelnde Versorgung ist aus meiner Sicht unterlassene Hilfeleistung. Kurz vor seinem offiziellen Amtsantritt als neuer Premierminister Ungarns bricht Peter Magyar eines seiner wichtigsten Wahlversprechen, nämlich ein Ende von familiengeführten Machtstrukturen. Der Aufschrei in Budapest ist gewaltig. Peter Magyar, Tisza-Partei, der sich monatelang als die saubere, anständige Alternative zu Viktor Orbáns Führung inszenierte, hat sein Kabinett vorgestellt. Eine Personalie, die für enormen Unmut sorgt, ist Magyars Schwager und ehemaliger Unikumpel, Márton Melletai-Barna. Dieser soll nun ins Justizministerium einziehen und damit einen der wichtigsten Regierungsposten im Land besetzen. Magyar vollzieht damit einen politischen Wortbruch par excellence. Und das noch vor seiner Vereidigung als neuer Regierungschef Ungarns. Grüne, SPD und Linke kehren der Online-Plattform X geschlossen den Rücken. Damit wollen sie ein Zeichen gegen Desinformation setzen. Die Parteiaccounts sollen deaktiviert werden. X ist in den letzten Jahren im Chaos versunken. Politische Debatten leben vom Austausch der Menschen. X hingegen fördert zunehmend Desinformation, heißt es in einer Erklärung. Betroffen sind demnach sowohl die offiziellen Accounts der Parteien als auch die privaten Accounts führender Vertreter. Die drei Parteien wollen auch ihren Mitgliedern und Parteigliederungen den Rückzug von X empfehlen. Wie Bloomberg berichtet, beginnt Deutschland damit, Teile ziviler Infrastruktur gezielt für militärische Zwecke auszubauen. Im Fokus steht demnach unter anderem der Autohafen Bremerhaven, der für 1,35 Milliarden Euro modernisiert werden soll. Dem Bericht zufolge sollen die Verladeanlagen so ausgebaut werden, dass künftig auch schweres Militärgerät wie Leopardpanzer schneller verladen und Richtung NATO-Ostflanke transportiert werden kann. Bloomberg ordnet das Projekt als Teil einer umfassenderen deutschen Vorbereitung auf mögliche militärische Krisenszenarien ein. Weiter heißt es, Deutschland nehme aufgrund seiner geografischen Lage eine Schlüsselrolle als logistisches Drehkreuz für NATO-Truppen ein. Deshalb werde zunehmend auch zivile Infrastruktur in strategische Verteidigungsplanungen eingebunden. Die Bundeswehr stoße laut Bericht dabei an Kapazitätsgrenzen. Bloomberg zufolge sei sie auf breite Unterstützung aus der Privatwirtschaft angewiesen, da sie für eine schnelle, großflächige Mobilisierung im Ernstfall derzeit strukturell nicht ausreichend aufgestellt sei. 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
1: Das sollen die Demokraten sein, ne? Die demokratischen Parteien. Wir haben jetzt ja gerade auf das letzte Wochenende zurückblickend Landtagswahlen erlebt, wo ja die Demokratie für bestimmte Ergebnisse gesorgt hat. Und dann sagt man aber einfach, wenn das nicht passt, also jetzt müssen die demokratischen Parteien, weil wer Demokrat ist, das bestimmen wir, zusammenstehen und dann kommt einfach ein ganz anderes Ergebnis bei raus. Und also ich sag mal so, in einem Land, und das war ja nun in der vorherigen vorherigen Wahl, die wir in diesem Bundesland erlebt haben, wo eine Bundeskanzlerin eine Wahl rückgängig macht, da würde ich behaupten wollen, dass wir nicht mehr in einer Demokratie leben oder nur noch in einer sehr eingeschränkten, in einer mangelhaften oder mit Mängeln behafteten Demokratie. So würde ich das sagen.
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1: Und wenn dann im ZDF kommt, ja, der Osten ist blau, dem muss man Demokratie beibringen, da sage ich doch nur als Wessi, ey, ihr habt sie doch geerbt. Ihr habt sie nicht erkämpft, ihr habt überhaupt keine Ahnung davon, okay? Lasst euch von den Ostdeutschen mal beibringen, was Doppelsprech ist, weil das erkennen die wieder.

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1: Wenn heute Politiker irgendein Wort erwähnen, wenn sie von Demokratie reden, dann weiß ich, also ich nehme immer das Gegenteil von dem an, was Politiker sagen. Seitdem fahre ich richtig. Wenn mir jemand erzählt, ja, es geht um Demokratie, dann weiß ich, es geht um modernen Sozialismus. Wenn sie sagen, es geht um Meinungsfreiheit, dann weiß ich, es geht um Zensur. Wenn sie dir erzählen, ja, um Gottes Willen bloß nicht Kryptowährungen kaufen, weil das ist ja alles ein Schneeballsystem, dann weiß ich, aha, es kommt die digitale Zentralbankwährung und vielleicht wäre es nicht schlecht, wenn ich mich mal mit Krypto beschäftige. Also wenn man so das Gegenteil von dem annimmt, was sie einem sagen, dann fährt man, habe ich festgestellt, gar nicht so schlecht und weiß, wohin die Reise geht.

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Der Weltklimarat der Vereinten Nationen nimmt der Klimapolitik eine ihrer beliebtesten Drohkulissen weg. Das Extrembild einer Erderwärmung um 4 bis 6 Grad Celsius bis zum Jahr 2100 soll im nächsten IPCC-Bericht verschwinden. Ausgerechnet jene Prognose, mit der über Jahre Angst erzeugt, Politik begründet, Gerichte beschäftigt und Medienseiten gefüllt wurden, gilt nun nicht mehr als brauchbare Leitannahme für dieses Jahrhundert. Besonders unangenehm wird diese Korrektur für all jene, die aus dem alten Extremwert längst eine Gewissheit gemacht hatten. Viele Klimaklagen der vergangenen Jahre stützten sich auf genau dieses Katastrophenszenario. Die NATO führt laut einem Bericht des Guardian vertrauliche Gespräche mit Drehbuchautoren, Regisseuren und Produzenten aus Europa und den USA. Ziel der Treffen sei offiziell ein Austausch über die Sicherheitslage und die Arbeit des Bündnisses. Kritiker werfen der Allianz jedoch vor, gezielt Einfluss auf künftige Film- und Fernsehproduktionen nehmen zu wollen. Die NATO weist die Vorwürfe zurück und spricht von einem regulären Informationsaustausch auf Wunsch von Branchenvertretern. Beobachter sehen dennoch einen weiteren Hinweis darauf, wie stark geopolitische Akteure inzwischen versuchen, kulturelle Narrative und öffentliche Wahrnehmung strategisch mitzuprägen. Nachdem ein Autofahrer ein Bremsmanöver wegen eines Kindes gemacht hatte, wird er, scheinbar vom Vater, in seinem Auto angegriffen.

kam aus Nachbarstaaten wie der Türkei, dem Libanon und Jordanien. Aus Deutschland kehrten im selben Zeitraum jedoch nur rund 4.000 Menschen zurück. Das Bundesamt für Migration und Flüchtlinge verweist darauf, dass für einen breiten Widerruf von Schutzstatus eine dauerhaft stabile Lage in Syrien nachgewiesen werden müsse. Ein Sprecher erklärte, wann dies der Fall sei, lasse sich derzeit nicht prognostizieren. Politisch wächst dennoch der Druck auf die Bundesregierung. Kanzler Friedrich Merz hatte zuletzt erklärt, mittelfristig sollten rund 80% der in Deutschland lebenden Syrer in ihr Heimatland zurückkehren. Das wird aber von Experten als utopisch angesehen. 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
1: Einerseits eines wie immer, andererseits die wichtigste Botschaft der Nummer, der Mann meint es wirklich ernst und es ist nicht nur Drohung, wir sehen es an der Vorbereitung Chinas ja auf diese Zölle, der will also wirklich tatsächlich das amerikanische Megadefizit und deren Schulden, die sie haben, wir sprachen oft darüber, durch das Ausland bezahlen lassen. Man kennt das auch aus seiner letzten Amtszeit, da hat er gesagt, we will make Mexico pay for the border wall, also er hat der Mexiko die Rechnung schicken für die Grenzmauer, die er dort bauen wollte, das ist tatsächlich seine Denke und selbst wenn er davon nur einen Prozentsatz durchzieht, damit wird er wahrscheinlich auch rechnen, geht wie immer mit Maximalforderungen rein in solche Verhandlungen, wenn es am Ende nur die Hälfte dessen sind.
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1: Wenn es am 24. Juni, das ist ja das offizielle Datum, dazu kommt, dass das Kompaktmagazin verboten wird, die haben ja einen sehr, sehr guten Anwalt ja auch, ja, Foschgerau, die da sagen, es ist ja absurd, was ihr macht, dann ist es für mich vollkommen klar, dass Deutschland keine wirkliche Demokratie mehr ist, weil dann ist es klar, dass Artikel 5 nichts mehr gilt. Dann ist ja das Papier nicht wert, auf dem er geschrieben ist, sondern dann ist es eine Frage der Willkür, ob eine Regierung sagt, der da muss weg. Der nervt, der ist nämlich in irgendeiner Weise relevant, meinungsbildend und da finden wir dann keine Gründe bei dem, was er publiziert. Wir machen ihn zum Verein und können ihn einfach verbieten. Und das ist dann eben Willkür. So, und das ist die Gängelung.
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1: Und unsere Medien auch wieder, weil die Zeit Online, die schreibt tatsächlich, also ich zitiere: In Rumänien hat ein nahezu unbekannter Rechtsradikaler die erste Runde zur Präsidentschaft gewonnen. Mit Hilfe von TikTok und russischen Bots.
2: Natürlich.
1: Sollte man das zulassen? Das war der Tweet. Ich sag, sollte man das zulassen? Was saufen die, wenn der Lack alle ist? Also das ist
3: ja, aber umgekehrt.
1: Die Zeit, ob man es zulassen sollte. Ja, unglaublich.
2: Elsa, du müsstest dich dringend da an und da melden und fragen, wo du diese Bots herkriegst und TikTok. Dann kannst du auch dein Buch darüber ja verbreiten. Offensichtlich scheint es da ja Netzwerke zu geben.
3: Ja, umgekehrt ist ja immer, wenn dann eben die Rechten und die Rechtsextremen von Wahlmanipulation sprechen, dann wird das immer niedergeschmettert und totgelacht und ja, die Verschwörungstheoretiker, die Irren, die Demokratiefeinde heißt es dann wieder. Ja, das ist immer halt, wie es ist, natürlich, welche Seite sich beschwert.

0: Ausweg aus ihrem Leiden. Dies gilt Berichten zufolge für Kanada, für die Schweiz, für Österreich und Deutschland. Laut der Schweizer Sterbehilfeorganisation Exit erkennen Fachleute schon seit einiger Zeit eine stark erhöhte Suizidalität bei Patienten mit Long-Covid oder myalgischer Enzephalomyelitis, chronischem Fatigue-Syndrom, ME-CFS, berichtete die Neue Zürcher Zeitung. ME-CFS kann eine Folge der Behandlung mit Corona-mRNA-Präparaten, also der sogenannten Impfung, sein. Eine Leiterin einer Selbsthilfegruppe für Betroffene von Post-VAC, Long-Covid und ME-CFS aus Sachsen-Anhalt, die anonym bleiben möchte, erklärt auf Anfrage vom Portal Multipolar: Die mangelnde Versorgung ist aus meiner Sicht unterlassene Hilfeleistung. Russland hat Iran als wichtigsten Öllieferanten Syriens abgelöst und liefert inzwischen den Großteil der importierten Rohölmengen an Damaskus. Laut Reuters stiegen die russischen Lieferungen um rund 75% auf etwa 60.000 Barrel pro Tag. Damit ist Moskau nach dem Sturz von Bashar al-Assad zum dominierenden Rohöllieferanten des Landes geworden. Brisant ist dabei auch die geopolitische Dimension. Obwohl sich Syriens neue Regierung außenpolitisch vorgibt, sich stärker dem Westen anzunähern, verschafft der Ölhandel Moskau im Hintergrund erheblichen Einfluss in Syrien. Russland unterhält zudem weiterhin Militärbasen im Land. Kurz vor seinem offiziellen Amtsantritt als neuer Premierminister Ungarns bricht Peter Magyar eines seiner wichtigsten Wahlversprechen, nämlich ein Ende von familiengeführten Machtstrukturen. Der Aufschrei in Budapest ist gewaltig. Peter Magyar, Tisza Partei, der sich monatelang als die saubere, anständige Alternative zu Viktor Orbáns Führung inszenierte, hat sein Kabinett vorgestellt. Eine Personalie, die für enormen Unmut sorgt, ist Magyars Schwager und ehemaliger Unikumpel, Márton Meletai-Barna. Dieser soll nun ins Justizministerium einziehen und damit einen der wichtigsten Regierungsposten im Land besetzen. Magyar vollzieht damit einen politischen Wortbruch par excellence. Und das noch vor seiner Vereidigung als neuer Regierungschef Ungarns. Grüne, SPD und Linke kehren der Online-Plattform X geschlossen den Rücken. Damit wollen sie ein Zeichen gegen Desinformation setzen. Die Parteiaccounts sollen deaktiviert werden. X ist in den letzten Jahren im Chaos versunken. Politische Debatten leben vom Austausch der Menschen. X hingegen fördert zunehmend Desinformation, heißt es in einer Erklärung. Betroffen sind demnach sowohl die offiziellen Accounts der Parteien als auch die privaten Accounts führender Vertreter. Die drei Parteien wollen auch ihren Mitgliedern und Parteigliederungen den Rückzug von X empfehlen. 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

0: auch die Mechanismen dahinter. Wir könnten jetzt jedes Thema hier einsetzen. Ja. Wir hatten gerade Migration. Wir könnten jetzt den Nahosten einsetzen. Wir könnten einfach die Mechanismen dahinter zu verstehen und sich dann auch vielleicht selber ein bisschen einzufangen, wenn man, es hat ja auch eine Sogkraft. Es reißt ja einen mit. Man kann sich ja sofort einer Gruppe dazugehörig fühlen, ob das die Geimpften waren oder die Ungeimpften. Und schon hat man in Anführungsstrichen vermeintlich seine Leute gefunden, solidarisiert sich mit denen und dann der große Fehler, die andere Seite wird als Feindbild aufgebaut. Anstatt wirklich zu sagen, hey, das ist eine private, persönliche Entscheidung, ich lasse die Menschen das für sich entscheiden, selbst wenn ich eine andere Meinung habe, dann gehe ich gerne auch in einen Disput von mir aus, aber ich werte die Person nicht ab und entziehe ihr irgendwelche Grundlagen oder Rechte.
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1: Der menschliche Geist ist wie ein Fallschirm. Er funktioniert nur, wenn er offen ist. Das ist schon ein Satz, der nachdenklich macht. Der menschliche Geist ist wie ein Fallschirm und er funktioniert nur, wenn er offen ist. Ich habe eine Fallschirmlizenz. Ich weiß, was das bedeutet, wenn der Fallschirm aufgeht oder wenn er nicht so richtig aufgeht. Aber die Frage, die man sich jetzt stellen kann, wenn sowas auf der Bühne dann erscheint und jemand auf die Bühne kommt, ob er von sich sagen kann, dass er ein offener Geist ist und ob er den auch zeigt, ob er den auch lebt, oder ob er zwar einen offenen Geist hat, den er aber sehr oft verstecken muss, weil er in seiner Familie, an seinem Arbeitsplatz, wo auch immer, er gar nicht so offen agieren kann, wie er gerne möchte. Er beschränkt sich also. Es gibt also eine andere Version von ihm. Und da sind wir natürlich bei C.G. Jung, dem großen Psychoanalytiker, der davon gesprochen hat, dass Menschen auch einen Schatten haben. Was war damit gemeint? Das heißt, es gibt offensichtlich mehrere Ausgaben von ihnen, also der, wie sie wirklich sind und wie sie sich geben müssen, damit sie akzeptiert werden, entweder bei den Eltern, in der Gesellschaft und so weiter. Und wenn man diesen Schatten erkennt, sollte man versuchen, ihn zu integrieren, um ganz zu werden, weil sonst führt es zu einer Selbstspaltung.
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1: Vor Musk haben die ja jede Meinung, die ihnen missfiel, einfach löschen lassen. Und das geht jetzt nicht mehr. Und deswegen sagen sie, alle sind rechtsradikal. Und was aber auch ganz lustig ist, dass die jetzt alle zu Blue Sky gehen. Das ist ja ein anderes, neues Portal. Und unser Kollege Simon Goddek, der hat sich dieses Portal mal angeschaut und meint, das wäre ein offen pädophiles Netzwerk. Also da können Pädophile öffentlich ihre Neigungen rauspusten und es wird nur bestraft, wer etwas dagegen hat. Der ist dann intolerant. Und das muss man sich mal reinziehen. Also auf einem offen, also für Pädophilie offenen Portal treibt sich jetzt die ganze prominente deutsche Systemmedienelite rum. Was will uns das sagen?
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1: 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Die NATO führt laut einem Bericht des Guardian vertrauliche Gespräche mit Drehbuchautoren, Regisseuren und Produzenten aus Europa und den USA. Ziel der Treffen sei offiziell ein Austausch über die Sicherheitslage und die Arbeit des Bündnisses. Kritiker werfen der Allianz jedoch vor, gezielt Einfluss auf künftige Film- und Fernsehproduktionen nehmen zu wollen. Die NATO weist die Vorwürfe zurück und spricht von einem regulären Informationsaustausch auf Wunsch von Branchenvertretern. Beobachter sehen dennoch einen weiteren Hinweis darauf, wie stark geopolitische Akteure inzwischen versuchen, kulturelle Narrative und öffentliche Wahrnehmung strategisch mitzuprägen. Nachdem ein Autofahrer ein Bremsmanöver wegen eines Kindes gemacht hatte, wird er, scheinbar vom Vater, in seinem Auto angegriffen. Der vermeintliche Vater des Kindes zertrümmerte die Autoscheibe und trat dem Fahrer in Gesicht und die Rippen. Anschließend flüchtete er zu Fuß. Die Polizei sucht nun nach einem etwa 1,90 Meter großen, schlanken Mann mit südländischem Erscheinungsbild, kurzen schwarzen Haaren und Bart, bekleidet in Schwarz. Bei ihm war eine Frau mit weißem Kleid und Kopftuch. Zeugen werden gebeten, sich bei der Polizei Arnsberg zu melden. Der Weltklimarat der Vereinten Nationen nimmt der Klimapolitik eine ihrer beliebtesten Drohkulissen weg. Das Extrembild einer Erderwärmung um 4 bis 6 Grad Celsius bis zum Jahr 2100 soll im nächsten IPCC-Bericht verschwinden. Ausgerechnet jene Prognose, mit der über Jahre Angst erzeugt, Politik begründet, Gerichte beschäftigt und Medienseiten gefüllt wurden, gilt nun nicht mehr als brauchbare Leitannahme für dieses Jahrhundert. Besonders unangenehm wird diese Korrektur für all jene, die aus dem alten Extremwert längst eine Gewissheit gemacht hatten. Viele Klimaklagen der vergangenen Jahre stützten sich auf genau dieses Katastrophenszenario. Am späten Montagnachmittag hat ein Autofahrer im Leipziger Stadtzentrum mindestens 2 Menschen totgefahren. Bei dem mutmaßlichen Tatverdächtigen, der mit einem PKW durch die Fußgängerzone der Leipziger Innenstadt gefahren ist, handelt es sich um einen 33-Jährigen mit deutscher Staatsangehörigkeit, teilte die Stadt Leipzig am Abend mit. Auf einer Pressekonferenz hieß es zudem, der Mann sei in Deutschland geboren. Einen Migrationshintergrund soll es dem Vernehmen nach nicht geben. In den sozialen Medien kursiert ein Video, das den Moment der Festnahme zeigen soll. Der mutmaßliche Amokfahrer soll sich bei der Festnahme psychisch auffällig verhalten haben, hieß es vom Tatort in der Innenstadt. 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
1: Wir sind ein moralinverseuchtes Notstandsgebiet. Deutschland ist weltweit gesehen ein Notstandsgebiet, verseucht durch diesen Hochmut. Wir hätten die große Moral und würden jetzt die Welt belehren. Wir belehren sie ja überall. Nicht unsere Regierung fährt nach Katar, aber fährt ja nicht mit dem Lastenfahrrad, sondern die fahren mit 11 Flugzeugen, mit 11. Jeder hat ein eigenes Flugzeug, Regierungsmitglied, also umweltfreundlich. Und belehren die Welt, man soll die Atomkraftwerke doch abstellen. Da sitzen die und biegen sich vor Lachen. Jetzt gehen wir rum und sagen, wie man sprechen soll. In allen Fragen, wir als Nicht-Betroffene sagen den Betroffenen, dass sie betroffen sein müssen.
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2: In dem Moment, wo die Russen durch eine europäische Armee oder durch Soldaten, die dort als Friedenstruppen geparkt werden und plötzlich in Kampfhandlungen Russland angreifen würde, glaube ich, dass irgendwann nach all den Jahren, weil das geht ja schon nach 8 Jahren Beschussteile der Ukraine mit russischer Bevölkerung, dass der Russe irgendwann sagt, der Russe sagt man immer schon, der Russe und die Amerikaner ist auch schon eine Form von Rassismus, ja, es sind nämlich immer die Russen und die Amerikaner, dass der sagen dann, okay, wir schalten jetzt mal die Zentralen in Deutschland aus, die das mitorganisieren. Das trifft dann Kaiserslautern, das trifft dann Rammstein, das trifft dann Büchel und so weiter. Und dann werden wir feststellen, was analoge Waffen heute schon können, was so ein Marschflugkörper heute schon kann, welche Sprengkraft der hat. Und ich glaube, das muss erst passieren, bis man in Berlin feststellt, Berlin und das Regierungsviertel ist aber ganz schnell ausgeschaltet. Das machen die jetzt wirklich. Mhm. Und in dem Moment, wo Krieg nicht mehr abstrakt wird und wo der auch nicht über Wochen sich zieht und irgendwo an der ganz Ostfront stattfindet, sondern wo plötzlich innerhalb von Minuten es dunkel wird in der einen oder anderen deutschen Stadt, wird man feststellen, dass die Bevölkerung sagt, das haben wir uns aber anders vorgestellt. Mhm. Weil man hat ja damals in Deutschland ziemlich lange gewartet. Ne? 43 ging es dann irgendwie, war dann auch die andere Mal in Deutschland. Das wird ja viel schneller gehen. Mhm. So. Und dann werden die Deutschen sagen, das wollten wir aber anders haben. Und ich fürchte, dass erst so etwas passieren muss, bis man vielleicht oben nachdenkt, ich glaube, wir gewinnen das nicht. Weil du kannst auch mit einer Zwille gegen den Flugzeugträger kämpfen. Es ist absurd. Du kannst gegen eine Atommacht nicht gewinnen. Du bist gezwungen zu verhandeln. Wir haben die ja. Mhm.
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1: Auch hier eine Meldung von Apollo News. Überschrift: Interne E-Mails enthüllen, wie Lauterbach die Corona-Risikobewertung manipulierte. Was ist das eigentlich für eine Regierung? Da wird manipuliert, getäuscht, verhüllt, getrickst. Andreas, du hast vollkommen recht mit der Frage, warum es noch keine Brandmauern gibt, zum Beispiel gegen Herrn Habeck und Herrn Lauterbach. Du kannst doch eigentlich nicht, was Herr Merz ja jetzt alles schon tut, er bereitet sich vor auf Koalitionen mit eventuell SPD oder mit Grünen. Aber kann man denn mit Leuten, die vorsätzlich die Unwahrheit sagen, überhaupt noch eine Zusammenarbeit eingehen?
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0: 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Betroffene von Impfschäden und Long-Covid in westlichen Ländern wählen mangels Alternativen zunehmend Sterbehilfe als Ausweg aus ihrem Leiden. Dies gilt Berichten zufolge für Kanada, für die Schweiz, für Österreich und Deutschland. Laut der Schweizer Sterbehilfeorganisation Exit erkennen Fachleute schon seit einiger Zeit eine stark erhöhte Suizidalität bei Patienten mit Long-Covid oder myalgischer Enzephalomyelitis, chronischem Fatigue-Syndrom, MECFS, berichtete die Neue Zürcher Zeitung. MECFS kann eine Folge der Behandlung mit Corona-mRNA-Präparaten, also der sogenannten Impfung, sein. Eine Leiterin einer Selbsthilfegruppe für Betroffene von Post-Vac, Long-Covid und MECFS aus Sachsen-Anhalt, die anonym bleiben möchte, erklärt auf Anfrage vom Portal Multipolar: Die mangelnde Versorgung ist aus meiner Sicht unterlassene Hilfeleistung. Grüne, SPD und Linke kehren der Online-Plattform X geschlossen den Rücken. Damit wollen sie ein Zeichen gegen Desinformation setzen. Die Parteiaccounts sollen deaktiviert werden. X ist in den letzten Jahren im Chaos versunken. Politische Debatten leben vom Austausch der Menschen. X hingegen fördert zunehmend Desinformation, heißt es in einer Erklärung. Betroffen sind demnach sowohl die offiziellen Accounts der Parteien als auch die privaten Accounts führender Vertreter. Die drei Parteien wollen auch ihren Mitgliedern und Parteigliederungen den Rückzug von X empfehlen. Russland hat Iran als wichtigsten Öllieferanten Syriens abgelöst und liefert inzwischen den Großteil der importierten Rohölmengen an Damaskus. Laut Reuters stiegen die russischen Lieferungen um rund 75% auf etwa 60.000 Barrel pro Tag. Damit ist Moskau nach dem Sturz von Bashar al-Assad zum dominierenden Rohöllieferanten des Landes geworden. Brisant ist dabei auch die geopolitische Dimension. Obwohl sich Syriens neue Regierung außenpolitisch vorgibt, sich stärker dem Westen anzunähern, verschafft der Ölhandel Moskau im Hintergrund erheblichen Einfluss in Syrien. Russland unterhält zudem weiterhin Militärbasen im Land. Seit dem Sturz von Bashar al-Assad Ende 2024 sind laut UN rund 1,6 Millionen Syrer in ihre Heimat zurückgekehrt. Der Großteil kam aus Nachbarstaaten wie der Türkei, dem Libanon und Jordanien. Aus Deutschland kehrten im selben Zeitraum jedoch nur rund 4.000 Menschen zurück. Das Bundesamt für Migration und Flüchtlinge verweist darauf, dass für einen breiten Widerruf von Schutzstatus eine dauerhaft stabile Lage in Syrien nachgewiesen werden müsse. Ein Sprecher erklärte, wann dies der Fall sei, lasse sich derzeit nicht prognostizieren. Politisch wächst dennoch der Druck auf die Bundesregierung. Kanzler Friedrich Merz hatte zuletzt erklärt, mittelfristig sollten rund 80% der in Deutschland lebenden Syrer in ihr Heimatland zurückkehren. Das wird aber von Experten als utopisch angesehen. 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
1: Man sieht in letzter Zeit, die Chinesen, die Russen, die Türken kaufen enorm viel Gold und der Preis geht nicht so richtig hoch. Also Gold hat natürlich, ich glaube, dieses Jahr schon 30% gemacht. Also man kann nicht davon ausgehen, dass man hier Geld nicht nur verliert, sondern ich möchte nicht sagen, dass man Geld gewinnt oder dass man Geld verdient, aber man erhält die Kaufkraft. In der Geschichte war es immer so, dass eine Unze Gold de facto dem entsprach, was ein maßgeschneiderter Anzug gekostet hat. Und auch heute kann man das sagen, dass es ungefähr hinkommt. Also vor 10 Jahren war das eben 1000 Euro, das sind heute 2500 Euro. Das kommt schon hin. Und das heißt, auch wenn man Häuserpreise anschaut, dann sind die natürlich durch die Inflation in dem gedruckten Geld in die Höhe geschossen. Hättest du aber Gold gehabt, ist es relativ gleich.

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1: Man muss jetzt die Frage stellen, wer prügelt da auf wen ein? Und Ive Stone, dieser berühmte Journalist, hat ja mal gesagt, jede Regierung lügt und wir sind ja Journalisten. Und wenn wir unsere Arbeit gut machen, kriegen wir Prügel. Das ist unsere Art von Lohn. Die Frage ist, von wem wir die Prügel kriegen? Von denen, die ertappt werden. Entscheidend ist, ob die, für die wir recherchieren, wie die uns tragen. Und wenn die uns nicht getragen hätten, dann würden wir hier ja nicht sitzen. Von daher, wenn man einen Journalismus betreibt, das sind alle Liebhaben in der Regierung, dann ist es halt Propaganda. Und wenn man seinen Job richtig macht, dann kann man nicht davon ausgehen, dass die Politiker einen mögen. Dann hat man aber alles richtig gemacht. Das wird zum Beruf werden.
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1: Mit besetzen. Die Russen kontrollieren 49,76% der Arktis und mit dem Coup eben sehr eng mit Kanada zu verbinden. Und er sagt, das ist eine 51. Staat. Aber wie gesagt, was immer da verhandelt wird, das ist sein eigentlicher Absicht, in dieser Weise praktisch die Arktis mit zu kontrollieren. Und da passt eben auch Grönland dazu. Da passt dazu, dass die ganzen Rohstoffe, die da liegen, wir reden hier über 61 Milliarden Tonnen Brennstoffreserven in diesen 1,34 Millionen Quadratkilometer. Und das ist etwas, was natürlich dazu dient, dass er seine America First Produktionsstätten in Amerika aufbauen will.
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1: 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Am späten Montagnachmittag hat ein Autofahrer im Leipziger Stadtzentrum mindestens 2 Menschen totgefahren. Bei dem mutmaßlichen Tatverdächtigen, der mit einem PKW durch die Fußgängerzone der Leipziger Innenstadt gefahren ist, handelt es sich um einen 33-Jährigen mit deutscher Staatsangehörigkeit, teilte die Stadt Leipzig am Abend mit. Auf einer Pressekonferenz hieß es zudem, der Mann sei in Deutschland geboren. Einen Migrationshintergrund soll es dem Vernehmen nach nicht geben. In den sozialen Medien kursiert ein Video, das den Moment der Festnahme zeigen soll. Der mutmaßliche Amokfahrer soll sich bei der Festnahme psychisch auffällig verhalten haben, hieß es vom Tatort in der Innenstadt. Kurz vor seinem offiziellen Amtsantritt als neuer Premierminister Ungarns bricht Peter Magyar eines seiner wichtigsten Wahlversprechen, nämlich ein Ende von familiengeführten Machtstrukturen. Der Aufschrei in Budapest ist gewaltig. Peter Magyar, Tisza Partei, der sich monatelang als die saubere, anständige Alternative zu Viktor Orbáns Führung inszenierte, hat sein Kabinett vorgestellt. Eine Personalie, die für enormen Unmut sorgt, ist Magyars Schwager und ehemaliger Unikumpel, Márton Melletai-Barna. Dieser soll nun ins Justizministerium einziehen und damit einen der wichtigsten Regierungsposten im Land besetzen. Magyar vollzieht damit einen politischen Wortbruch par excellence. Und das noch vor seiner Vereidigung als neuer Regierungschef Ungarns. Die NATO führt laut einem Bericht des Guardian vertrauliche Gespräche mit Drehbuchautoren, Regisseuren und Produzenten aus Europa und den USA. Ziel der Treffen sei offiziell ein Austausch über die Sicherheitslage und die Arbeit des Bündnisses. Kritiker werfen der Allianz jedoch vor, gezielt Einfluss auf künftige Film- und Fernsehproduktionen nehmen zu wollen. Die NATO weist die Vorwürfe zurück und spricht von einem regulären Informationsaustausch auf Wunsch von Branchenvertretern. Beobachter sehen dennoch einen weiteren Hinweis darauf, wie stark geopolitische Akteure inzwischen versuchen, kulturelle Narrative und öffentliche Wahrnehmung strategisch mitzuprägen. Nachdem ein Autofahrer ein Bremsmanöver wegen eines Kindes gemacht hatte, wird er, scheinbar vom Vater, in seinem Auto angegriffen. Der vermeintliche Vater des Kindes zertrümmerte die Autoscheibe und trat dem Fahrer in Gesicht und die Rippen. Anschließend flüchtete er zu Fuß. Die Polizei sucht nun nach einem etwa 1,90 Meter großen, schlanken Mann mit südländischem Erscheinungsbild, kurzen schwarzen Haaren und Bart, bekleidet in Schwarz. Bei ihm war eine Frau mit weißem Kleid und Kopftuch. Zeugen werden gebeten, sich bei der Polizei Arnsberg zu melden. 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
1: Seine Nase, sein Ohr und sein Auge überall hinzurichten. Riecht es hier nach Grill? Oder wie lange duscht die Nachbarin? Oder
2: bei mir ganz krass zum Beispiel während des Lockdowns, wo du das gerade sagst, hat sie sich die Haare neu machen lassen. Also wir hatten Lockdown und ich hatte meine normalen Haare, ich habe eigentlich so eine Haare und bin dann so bei Nacht und Nebel quasi rausgegangen und hab mir Braids einflechten lassen und kam dann zurück nach Hause und dann hat mich die Nachbarin wirklich darauf angesprochen, meinte, wir haben Lockdown, warst du dir draußen die Haare machen? Boah, ist mir echt das Herz in die Hose gerutscht, weil ich dachte, was ist denn das für eine Mentalität, die wir hier gerade an den Tag legen?
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1: Ich bin noch nie so bedroht worden wie in linken und grünen Stadtteilen. Noch nie.
2: Ist es immer noch so?
1: Ja, ja. Da gibt es Stadtteile, die betrete ich nicht ohne Manpower. Das ist mir aber nie in einem konservativen Team, mögen auf mich sagen, Arschgeige sagen die. Aber die setzen sich eher und sagen, dann diskutier doch mal. Ich muss mir ja auch in den Foren anhören. Geh doch zurück, wo du hergekommen bist. Du meinst nach Krefeld, wo ich geboren bin? Nee, wo dein Vater herkommt. Wieso nicht, wo meine Mutter herkommt? Die kommt aus Hamburg. Ich war ja mein Leben lang, einen größten Teil war ich ja Opfer von Rassismus. Aber jetzt sind diejenigen, mit denen ich mich früher politisch verortet habe, die härtesten Rassisten gegen mich. Die argumentieren übrigens auch nicht inhaltlich. Das siehst du auch bei J.D. Vance, sondern nur die Frisur oder irgendwas. So. Und das ist für mich schwach. Deswegen, wenn wir über rechts und links sprechen, das, was sie im Moment als links ausgibt, ist das ja gar nicht. Das, was sie als grün ausgibt, ist das ja gar nicht. Du kannst ja nicht für Frieden sein, grün sein und Waffen ins Kriegsgebiet liefern. Und die, die heute rechts sind, das sind die ehemaligen Konservativen. Nichts, was dort gesagt wird, ist auch nur annähernd so scharf, was nicht früher von der CSU unter Dräger geäußert wurde. Das ist alles politisch verzerrt. Und in den Medien haben wir es auch mit Leuten zu tun, die doch zu 70% ein linksgrünes Weltbild haben. Und es ist nicht mein Weltbild, und zwar schon deswegen nicht, weil ich es haben muss, um bei den Freunden zu bleiben. Ich möchte frei bleiben. Und ich möchte sagen können, das, was dieser Konservative sagt, das sehe ich genau.
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1: Ursula Waldenfels, und die hat gesagt, also auf die Frage, ob er sich durch seine Arbeit als Wirtschaftsminister jetzt zum Kanzler empfohlen hätte. Ja, das war die Frage. Da sagt die Frau Waldenfels, also ich hätte ihn lieber als Kanzler als nochmal als Wirtschaftsminister, weil das war wirklich keine Leistung, die man wiederholen muss. Also klar, wenn du schon als Wirtschaftsminister versagst, dann kannst du vielleicht wenigstens Regierungschef. Ich meine, die hatte sich anscheinend auch von den Pheromonen einhüllen lassen. Das ist doch absurd. Du sagst, er hat eine beschissene Wirtschaftspolitik gemacht, dann nehmen wir ihn lieber als Kanzler.
2: Ja, das ist nur absurd, wenn du nicht unsere Demokratie verstanden hast. Aber das ist absurd, finde ich.
1: Ich meine, das hat mich an Uschi von der Leyen erinnert. Ne? Weißt du noch, damals in Berlin hat er ja als Verteidigungsministerin der Untersuchungsausschuss gedroht und dann husch husch wurde sie zur EU-Kommissionspräsidentin.
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0: 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Grüne, SPD und Linke kehren der Online-Plattform X geschlossen den Rücken. Damit wollen sie ein Zeichen gegen Desinformation setzen. Die Parteiaccounts sollen deaktiviert werden. X ist in den letzten Jahren im Chaos versunken. Politische Debatten leben vom Austausch der Menschen. X hingegen fördert zunehmend Desinformation, heißt es in einer Erklärung. Betroffen sind demnach sowohl die offiziellen Accounts der Parteien als auch die privaten Accounts führender Vertreter. Die drei Parteien wollen auch ihren Mitgliedern und Parteigliederungen den Rückzug von X empfehlen. Der Weltklimarat der Vereinten Nationen nimmt der Klimapolitik eine ihrer beliebtesten Drohkulissen weg. Das Extrembild einer Erderwärmung um 4 bis 6 Grad Celsius bis zum Jahr 2100 soll im nächsten IPCC-Bericht verschwinden. Ausgerechnet jene Prognose, mit der über Jahre Angst erzeugt, Politik begründet, Gerichte beschäftigt und Medienseiten gefüllt wurden, gilt nun nicht mehr als brauchbare Leitannahme für dieses Jahrhundert. Besonders unangenehm wird diese Korrektur für all jene, die aus dem alten Extremwert längst eine Gewissheit gemacht hatten. Viele Klimaklagen der vergangenen Jahre stützten sich auf genau dieses Katastrophenszenario. Wie Bloomberg berichtet, beginnt Deutschland damit, Teile ziviler Infrastruktur gezielt für militärische Zwecke auszubauen. Im Fokus steht demnach unter anderem der Autohafen Bremerhaven, der für 1,35 Milliarden Euro modernisiert werden soll. Dem Bericht zufolge sollen die Verladeanlagen so ausgebaut werden, dass künftig auch schweres Militärgerät wie Leopardpanzer schneller verladen und Richtung NATO-Ostflanke transportiert werden kann. Bloomberg ordnet das Projekt als Teil einer umfassenderen deutschen Vorbereitung auf mögliche militärische Krisenszenarien ein. Weiter heißt es, Deutschland nehme aufgrund seiner geografischen Lage eine Schlüsselrolle als logistisches Drehkreuz für NATO-Truppen ein. Deshalb werde zunehmend auch zivile Infrastruktur in strategische Verteidigungsplanungen eingebunden. Die Bundeswehr stoße laut Bericht dabei an Kapazitätsgrenzen. Bloomberg zufolge sei sie auf breite Unterstützung aus der Privatwirtschaft angewiesen, da sie für eine schnelle, großflächige Mobilisierung im Ernstfall derzeit strukturell nicht ausreichend aufgestellt sei. Seit dem Sturz von Bashar al-Assad Ende 2024 sind laut UN rund 1,6 Millionen Syrer in ihre Heimat zurückgekehrt. Der Großteil kam aus Nachbarstaaten wie der Türkei, dem Libanon und Jordanien. Aus Deutschland kehrten im selben Zeitraum jedoch nur rund 4.000 Menschen zurück. Das Bundesamt für Migration und Flüchtlinge verweist darauf, dass für einen breiten Widerruf von Schutzstatus eine dauerhaft stabile Lage in Syrien nachgewiesen werden müsse. Ein Sprecher erklärte, wann dies der Fall sei, lasse sich derzeit nicht prognostizieren. Politisch wächst dennoch der Druck auf die Bundesregierung. Kanzler Friedrich Merz hatte zuletzt erklärt, mittelfristig sollten rund 80% der in Deutschland lebenden Syrer in ihr Heimatland zurückkehren. Das wird aber von Experten als utopisch angesehen. 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
1: Computer sind verschwunden. Zwei Laptops.
2: Sie sind dann ein paar Tage wieder aufgetaucht.
1: Ja, sind wieder da. Ja.
2: Aber die waren nicht mehr in dem Tresor, wo sie hätten sein sollen, sondern bei dem Mitarbeiter irgendwo im Schrank.
1: Es wird für das alles eine harmlose Erklärung geben. Und vertrauen Sie nur den offiziellen Verlautbarungen.
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1: Wenn wir etwas verändern wollen, dann können wir das eh bloß im Jetzt machen. Es hat also keinen Sinn, das zu verschieben oder sagen, ich mach's morgen oder ich möchte eine andere Zukunft. Du kannst ein anderes Jetzt bekommen, aber dann müsstest du jetzt anfangen. Ich finde, es reicht eigentlich für heute erstmal, ne? So, denken wir mal darüber nach, wenn ihr Zeit habt.
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1: Also ich bin ja gespannt, Haldenwang wollte ja, also Verfassungsschutzchef und Kettenhund von Nancy Faeser, wollte ja noch in diesem Jahr eine rechte Neubewertung der Partei präsentieren.
2: Oh ja, die kommt auch.
1: Die wird ganz sicher kommen und sie wird sie wahrscheinlich eher nicht entlasten, die Partei.
2: Was?
1: Darauf können wir auch...
2: Moment.
1: Aber es wird halt immer klarer, wie künstlich und unsinnig so eine Brandmauer ist und dass das in einer Art Demokratie, auch in dieser Art Demokratie, nicht funktioniert. Ja? Auf Dauer.
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Die NATO führt laut einem Bericht des Guardian vertrauliche Gespräche mit Drehbuchautoren, Regisseuren und Produzenten aus Europa und den USA. Ziel der Treffen sei offiziell ein Austausch über die Sicherheitslage und die Arbeit des Bündnisses. Kritiker werfen der Allianz jedoch vor, gezielt Einfluss auf künftige Film- und Fernsehproduktionen nehmen zu wollen. Die NATO weist die Vorwürfe zurück und spricht von einem regulären Informationsaustausch auf Wunsch von Branchenvertretern. Beobachter sehen dennoch einen weiteren Hinweis darauf, wie stark geopolitische Akteure inzwischen versuchen, kulturelle Narrative und öffentliche Wahrnehmung strategisch mitzuprägen. Kurz vor seinem offiziellen Amtsantritt als neuer Premierminister Ungarns bricht Peter Magyar eines seiner wichtigsten Wahlversprechen, nämlich ein Ende von familiengeführten Machtstrukturen. Der Aufschrei in Budapest ist gewaltig. Peter Magyar, Tisza Partei, der sich monatelang als die saubere, anständige Alternative zu Viktor Orbáns Führung inszenierte, hat sein Kabinett vorgestellt. Eine Personalie, die für enormen Unmut sorgt, ist Magyars Schwager und ehemaliger Unikumpel, Márton Melletai-Barna. Dieser soll nun ins Justizministerium einziehen und damit einen der wichtigsten Regierungsposten im Land besetzen. Magyar vollzieht damit einen politischen Wortbruch par excellence. Und das noch vor seiner Vereidigung als neuer Regierungschef Ungarns. Betroffene von Impfschäden und Long-Covid in westlichen Ländern wählen mangels Alternativen zunehmend Sterbehilfe als Ausweg aus ihrem Leiden. Dies gilt Berichten zufolge für Kanada, für die Schweiz, für Österreich und Deutschland. Laut der Schweizer Sterbehilfeorganisation Exit erkennen Fachleute schon seit einiger Zeit eine stark erhöhte Suizidalität bei Patienten mit Long-Covid oder myalgischer Enzephalomyelitis, chronischem Fatigue-Syndrom, ME/CFS, berichtete die Neue Zürcher Zeitung. ME/CFS kann eine Folge der Behandlung mit Corona-mRNA-Präparaten, also der sogenannten Impfung, sein. Eine Leiterin einer Selbsthilfegruppe für Betroffene von Post-VAC, Long-Covid und ME/CFS aus Sachsen-Anhalt, die anonym bleiben möchte, erklärt auf Anfrage vom Portal Multipolar: Die mangelnde Versorgung ist aus meiner Sicht unterlassene Hilfeleistung. Nachdem ein Autofahrer ein Bremsmanöver wegen eines Kindes gemacht hatte, wird er, scheinbar vom Vater, in seinem Auto angegriffen. Der vermeintliche Vater des Kindes zertrümmerte die Autoscheibe und trat dem Fahrer in Gesicht und die Rippen. Anschließend flüchtete er zu Fuß. Die Polizei sucht nun nach einem etwa 1,90 Meter großen, schlanken Mann mit südländischem Erscheinungsbild, kurzen schwarzen Haaren und Bart, bekleidet in Schwarz. Bei ihm war eine Frau mit weißem Kleid und Kopftuch. Zeugen werden gebeten, sich bei der Polizei Arnsberg zu melden. 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
1: Ich habe das nochmal neu erlebt, das kannte ich ja gar nicht. Ich habe ja einen ordentlichen Beruf, ich habe 3 akademische Abschlüsse, ich habe ja was gearbeitet, bevor ich in die Politik gegangen bin. Und habe dann also erstmal gemerkt, wenn du dich freiberuflich dann hinstellst, weil du sagst, mit 50 bist du für jeden Chef eine Zumutung, nachdem du so lange Chef gewesen bist, dann hast du erstmal zu kämpfen. Die Unternehmer, mit denen ich zusammenarbeite, haben das zu schätzen gewusst. Die haben gesagt, Frau Herrmann, dann sehen Sie mal, wir haben in 90er Jahren alle mit 1.000 D-Mark angefangen unter GmbH, ja. Also, weil gar nicht anders da war und nicht anders ging. Also habe ich diesen Prozess nachgeholt. Und ich muss sagen, das hat mich auch sehr geschult. Deswegen können die jetzt mit mir machen, was sie wollen. Die können mich am Hintern küssen, das ist mir völlig egal. Weil ich genau weiß, dass ich das überlebe. So, aber, und das ist der Punkt, der fehlt als Erfahrung vielen ja. Menschen. Aber das ist genau der Punkt, auf den es ankommt.
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1: Niemand ist nur rechts oder ist nur links. Wenn ich jetzt das mal runterbreche und für mich ist rechts heute etwas, wo ich sage, das ist Tradition, das ist konservativ, dann habe ich eine Tradition, ich bin konservativ, ich bin ja auch Familienvater, dann hat man gewisse Traditionen, ist konservativ. Man möchte gerne wissen, wo der dreijährige Sohn um 21 Uhr ist. Das ist das dann rechts, ich weiß nicht, ja. Links ist, dass ich sage, ich möchte das Geld, was verdient wird, dass das gerecht verteilt wird. Das ist für mich das Linke, einfach auch die Schwachen mitnehmen und ich sagen, mir geht's gut. Das könnte man möglicherweise als links bezeichnen. Aber diese scharfen Trennungen gibt es nicht mehr.

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1: Es werden sich die Dinge ändern, wenn wir alle gemeinsam daran arbeiten. Wenn wir die Dinge im Kleinen verändern, dann wird es nach oben gespült, dann passieren die größeren Dinge. Ich habe das Gefühl, dass wir ein sehr spannendes Jahr vor uns haben mit den politischen Umwälzungen, die ja auch da sind. Ich lasse mich davon nicht beeindrucken, sondern gehe beharrlich meinen Weg, und das wünsche ich euch auch, dass ihr euren Weg findet, dass wir miteinander arbeiten, nicht gegeneinander, dass wir miteinander reden und nicht übereinander, dass wir Konflikte im persönlichen Dialog regeln und nicht über Online-Posts.
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0: 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Der umstrittene Chef-Virologe der Berliner Charité, Christian Drosten, hat Kritik an Fachkollegen und Journalisten geübt. Das erklärte er in einem Interview mit der Süddeutschen Zeitung. Ein kleiner Teil der Presse habe versucht, ihn als Person anzugreifen, meinte er, und diese Journalisten hätten eine Meinungsblase in ihren Redaktionen gebildet und falsche Informationen verbreitet. Dagegen müsse man einschreiten, sagte er. Drosten fordert deshalb eine neue, berufsständische Qualitätssicherung für den Journalismus. Was er genau für eine Qualitätssicherung meint, sagt er nicht. Aus allem, was er sagt, geht aber hervor, dass er eine Kontrolle der Medien und eine Einschränkung der Meinungsfreiheit meint, schreibt die Berliner Zeitung, BZ. Unterstrichen wird das mit den Worten des Kommentators Gunnar Schupelius, der meint, es ist nicht das erste Mal, dass Drosten nach Zensur ruft. Im Oktober 2023 erklärte er am Rande des World Health Summit in der Charité, es sollten nur die Wissenschaftler gehört werden, die wirklich Experten sind. Damit meinte er wahrscheinlich sich selbst und all diejenigen, die damals bei Corona alles mitgemacht haben, schreiben Benutzer in sozialen Medien. Hossein Shariat Madari, Chefredakteur der staatlichen iranischen Zeitung Kayhan, schrieb gestern, dass Militärstützpunkte in europäischen Ländern, die von den Vereinigten Staaten genutzt werden, zu legitimen und gerechtfertigten Zielen unserer militärischen Angriffe werden können und müssen. Er fügte hinzu, die europäischen Regierungen wissen, dass wir sie treffen können und wir treffen gut. Und behauptete zudem, dass Europa sehr anfällig für mögliche Angriffe der Islamischen Republik Iran ist und seine Belastbarkeit nahezu gleich null ist. Kayhan gilt als Sprachrohr der Hardliner und des Revolutionsführers Khamenei. Shariat Madari ist ein enger Vertrauter des Regimes. Solche Drohungen sind typisch für diese Zeitung, aber sie spiegeln nicht immer automatisch die offizielle Regierungspolitik wider, obwohl sie oft geduldet oder gewollt sind. In Rumänien ist die prowestliche Regierung unter dem bürgerlichen Ministerpräsidenten Ilie Boloian durch ein Misstrauensvotum mit großer Mehrheit im Parlament abgesetzt worden. Den Antrag hatte die oppositionelle rechte Fraktion AUR zusammen mit den bis vor kurzem mitregierenden Sozialdemokraten PSD gestellt. Sie begründeten diesen mit ihrer Kritik an Boloians Sparpolitik sowie gegen einen von seiner Regierung geplanten Verkauf von Anteilen großer Staatsbetriebe. Nunmehr muss Staatspräsident Nicuzor Dan dem Parlament einen neuen Kandidaten für das Amt des Regierungschefs vorschlagen. Lehnt das Parlament zwei entsprechende Vorschläge nacheinander ab, darf der Staatschef das Parlament auflösen und vorgezogene Neuwahlen verfügen. Die Plattform W soll ihre Testphase am 9. Mai beginnen. Die europäische Social-Media-Plattform will ein Gegengewicht zu X bilden. Nutzer sind verpflichtet, sich durch ihr Ausweisfoto und den Abgleich mit biometrischen Daten als Menschen auszuweisen. Das W stehe unter anderem für den Hauptanteilseigner, die schwedische Klimaaktivismus-Plattform We Don't Have Time. Auf W soll man sowohl unter seinem echten Namen als auch unter Pseudonym auftreten können. Die Firma hofft, sich gegen etablierte soziale Medien durchsetzen zu können, indem sie auf technische Interoperabilität mit der Plattform Blue Sky setzt. Durch das sogenannte AT-Protokoll sei man auch mit drei anderen sozialen Medien vernetzt und verfüge bereits automatisch über 40 Millionen Nutzer weltweit. WeSocial ist privat finanziert und bekomme kein Geld von der Europäischen Union. Zwei frühere schwedische Minister, Kristina Persson und Per Nuder, sind private Geldgeber. Auch deutsche Investoren seien beteiligt. Für Nutzer soll die Plattform kostenlos sein. 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
1: Die kulturelle Dynamik, die wir jetzt sehen, durch die moralische Verhetzung von politischen Diskussionen, und das macht der Bundespräsident genauso wie der Bundeskanzler, genauso wie die Vertreter fast aller Parteien, die ich sehe, ja, das führt in eine soziale Dynamik, die am Ende totalitäre Praktiken hervorbringt. Und wir sind nicht gefeit vor dem Umkippen dieser repressiven Diskussionskultur in ein tatsächlich totalitäres Staatswesen. Wir sind davor nicht gefeit. Wir glauben aber, dass wir davor gefeit sind, weil wir ja die Bundesrepublik und die DDR damals gegründet haben als Nie-Wieder-Staaten in Abgrenzung zum Faschismus. Das besagt überhaupt nichts zu unserer Anfälligkeit.
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1: Wir haben ein Rettungsboot und es soll jetzt die gesamte Titanic rein. Das ist nicht möglich, aber wir reisen keinen zurück, dann gehen wir alle unter. Wir nehmen jeden. Irgendwann ist Schluss. Es ist einfach Schluss. Und das will man eben mit dieser Agenda nicht wahrhaben, weil man sehr weit weg ist von der Realität. Weil die, die das fordern, schwenken immer dann um, wenn du sagst, übrigens im Nobelstadtteil von Hamburg machen wir jetzt ein Flüchtlingsheim auf. Das nicht. Das nicht. Und das ist genau, wir führen in Deutschland eine extrem verlogene Debatte, die von beiden Seiten instrumentalisiert wird.
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1: Ich bin ja nicht in Deutschland geboren, sondern in Rumänien. Und das ist immer ganz toll als Migrantin. Ne? Das ist eine Minderheit, man muss so die schützen. Bis die Migrantin den Mund aufmacht und sagt, diese Einwanderungspolitik, diese unkontrollierte Masseneinwanderung ist nicht in Ordnung. Und dann ist man plötzlich, das ist eine Migrantin, die gegen Migranten hetzt, das geht gar nicht. Dann ist man aus der Opferrolle plötzlich raus. Und dann wird man ganz anders angesehen und dann schreiben die Leute auch ganz anders über einen oder man wird dementsprechend angegriffen. Wie kann man das? Solange man sich in die Opferrolle begibt, ist man angesehen, ist wunderbar, alles prima, bleib bloß in der Opferrolle, weil dann kommst du weiter. Aber wehe, du sagst dann etwas, was da nicht mehr reinpasst, dann bist du ganz schnell draußen.
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0: 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Die Plattform W soll ihre Testphase am 9. Mai beginnen. Die europäische Social Media Plattform will ein Gegengewicht zu X bilden. Nutzer sind verpflichtet, sich durch ihr Ausweisfoto und den Abgleich mit biometrischen Daten als Menschen auszuweisen. Das W stehe unter anderem für den Hauptanteilseigner, die schwedische Klimaaktivismus-Plattform We Don't Have Time. Auf W soll man sowohl unter seinem echten Namen als auch unter Pseudonym auftreten können. Die Firma hofft, sich gegen etablierte soziale Medien durchsetzen zu können, indem sie auf technische Interoperabilität mit der Plattform Blue Sky setzt. Durch das sogenannte AT-Protokoll sei man auch mit drei anderen sozialen Medien vernetzt und verfüge bereits automatisch über 40 Millionen Nutzer weltweit. WeSocial ist privat finanziert und bekomme kein Geld von der Europäischen Union. Zwei frühere schwedische Minister, Kristina Persson und Per Nuder, sind private Geldgeber. Auch deutsche Investoren seien beteiligt. Für Nutzer soll die Plattform kostenlos sein. Der umstrittene Chef-Virologe der Berliner Charité, Christian Drosten, hat Kritik an Fachkollegen und Journalisten geübt. Das erklärte er in einem Interview mit der Süddeutschen Zeitung. Ein kleiner Teil der Presse habe versucht, ihn als Person anzugreifen, meinte er, und diese Journalisten hätten eine Meinungsblase in ihren Redaktionen gebildet und falsche Informationen verbreitet. Dagegen müsse man einschreiten, sagte er. Drosten fordert deshalb eine neue, berufsständische Qualitätssicherung für den Journalismus. Was er genau für eine Qualitätssicherung meint, sagt er nicht. Aus allem, was er sagt, geht aber hervor, dass er eine Kontrolle der Medien und eine Einschränkung der Meinungsfreiheit meint, schreibt die Berliner Zeitung, BZ. Unterstrichen wird das mit den Worten des Kommentators Gunnar Schupelius, der meint, es ist nicht das erste Mal, dass Drosten nach Zensur ruft. Im Oktober 2023 erklärte er am Rande des World Health Summit in der Charité, es sollten nur die Wissenschaftler gehört werden, die wirklich Experten sind. Damit meinte er wahrscheinlich sich selbst und all diejenigen, die damals bei Corona alles mitgemacht haben, schreiben Benutzer in sozialen Medien. Hossein Shariat Madari, Chefredakteur der staatlichen iranischen Zeitung Kayhan, schrieb gestern, dass Militärstützpunkte in europäischen Ländern, die von den Vereinigten Staaten genutzt werden, zu legitimen und gerechtfertigten Zielen unserer militärischen Angriffe werden können und müssen. Er fügte hinzu, die europäischen Regierungen wissen, dass wir sie treffen können und wir treffen gut. Und behauptete zudem, dass Europa sehr anfällig für mögliche Angriffe der Islamischen Republik Iran ist und seine Belastbarkeit nahezu gleich null ist. Kayhan gilt als Sprachrohr der Hardliner und des Revolutionsführers Khamenei. Shariat Madari ist ein enger Vertrauter des Regimes. Solche Drohungen sind typisch für diese Zeitung, aber sie spiegeln nicht immer automatisch die offizielle Regierungspolitik wider, obwohl sie oft geduldet oder gewollt sind. Der aktuelle Finanzminister Lars Klingbeil, SPD, hat den neuen Finanzplan enthüllt. Zusammengefasst heißt das, es wird eine Zuckersteuer und Plastiksteuer eingeführt. Die Tabaksteuer und Alkoholsteuer wird erhöht, Steuervergünstigungen werden abgeschafft und Kryptowährungen sollen neu besteuert werden. Gegenwind zu diesen Entscheidungen kommt von den Bürgern. Kommentatoren meinen, während reihenweise Firmen pleite gehen und kaum noch eine Firma wettbewerbsfähig ist und Arbeitsplätze im Rekordtempo verschwinden, wird allen und allem nun der Rest gegeben. Ein anderer schreibt, kaum einer kann sich das Leben noch leisten und viele wissen nicht mehr weiter. Und nun gibt es massive Steuererhöhungen. 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
1: Und ich vermute ganz stark, dass dieser reduktive Materialismus, von dem ich vorhin redete, also diese Ideologie, in der wir uns befinden, in diesem falschen Menschenbild, wirklich das Zeug dazu hat, uns zu vernichten. Das ist überhaupt kein Thema. Und wenn man das von Ihnen hört, dann könnte man Angst kriegen. Aber ich glaube, dass die gut gebundenen, liebevoll aufgewachsenen Menschen ausreichend Schutzmechanismen aufgebaut haben, biopsychosozial, also nicht nur ein gutes Immunsystem haben im biologischen Sinn, sondern was mir noch viel wichtiger ist, ein Immunsystem haben im psychologischen und sozialen Sinn, die spüren, da ist was nicht in Ordnung, da gehe ich nicht hin, da lasse ich mich nicht verführen, ich schalte die Medien ab, ich mache diesen Konsum nicht mit, ich hänge nicht nur am Smartphone, ich mache auch was anderes, gehe in Beziehung mit Freunden und so weiter und so fort. Und ich glaube, darum müssen wir hin. Das ist unsere Parallelgesellschaft, von der ich immer rede.

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1: Nie wieder ist jetzt, lese ich. Und bei mir im Kopf soll dann assoziieren, nie wieder ist jetzt, also nie wieder Faschismus. Und gemeint ist dann die AfD, die natürlich in den Augen der Regierung vollkommen faschistisch ist. Was absurd ist natürlich, weil der Faschismus und die AfD, wenn der Faschismus so war, wie die AfD jetzt ist, dann war das eine relativ harmlose Veranstaltung mit dem Faschismus. War es aber eben nicht. So, was nicht bedeutet, dass es innerhalb der AfD nicht ein paar ultraschräge Typen gibt, aber die gesamte AfD jetzt da über einen Leisten zu ziehen, ist einfach vollkommen unseriös. Es gibt in jeder Partei leider ein paar radikale Spinner. Aber die bilden eben auch die Gesellschaft ab. Das gehört leider dazu. Aber wie gesagt, nie wieder ist jetzt. Parallel dazu galt doch nie wieder eigentlich die letzten Jahrzehnte dafür als Slogan, wenn irgendjemand für den Krieg trommelt. Da galt doch nie wieder. Und dieses nie wieder ist jetzt soll ich aber eben auf die AfD beziehen. Wenn es aber darum geht, dass unsere Regierung massiv aufrüstet und für den Krieg trommelt und schweres Gerät nach in die Ukraine liefert, auch ohne Reichweitenbeschränkung, dann soll ich genau in diesem Fall das nie wieder ist jetzt total vergessen, am besten ignorieren. Das kann man nicht vergleichen.
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1: Also das heißt, ich habe manchmal das Gefühl, es kann nur noch der liebe Gott mit der Faust dazwischen hauen. Denn im Moment, ehrlich gesagt, Andreas, erscheint mir das recht aussichtslos, wenn ich sehe, was Frau von der Leyen da jetzt mit den Rüstungsdeals und dass sie schon wieder alles verteilen will an die EU, plant. Dann sehe ich erstmal schwarz für die EU.
2: Ja, für ein paar Jahrzehnte wird es in Europa jetzt außerordentlich schlimm werden. Das hat sich noch gar keiner vorgestellt. Aber es ist nicht verloren. Dieser Tiefgang, der vor uns liegt, aus welchen Gründen auch immer, der wird irgendwann wieder der Vergangenheit angehören. Aber eines muss man ganz klar sagen, wenn jetzt beispielsweise junge Menschen sind, 16, 18 Jahre, und die suchen irgendwann eine Karriere, die sollten versuchen, ihren Fokus darauf zu haben, Europa weitgehend im Prinzip hinter sich zu lassen. Ich rede nicht von der EU, ich rede von Europa, inklusive der Nicht-EU-Länder wie Montenegro oder Schweiz und so weiter, die ja mehr in der EU sind, als ihnen lieb ist.
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Plakate sollen künftig in Zügen und an Bahnhöfen für mehr Respekt werben und Übergriffe gegen Bahnmitarbeiter eindämmen. Teil der Kampagne sind etwa Werbeflächen mit Aufschriften wie »Die Würde des Menschen ist unantastbar«, auch für alle in Uniform, wie die Deutsche Bahn mitteilte. Die Motive sind Teil der Kampagne »Mehr Achtung«, die das Bundesverkehrsministerium gemeinsam mit der Bahn und dem Verband Deutscher Verkehrsunternehmen fortführt. Sie gehört zu einem Aktionsplan für mehr Sicherheit, der nach dem tödlichen Angriff auf einen 36-jährigen Zugbegleiter bei einem Sicherheitsgipfel der Bahn vereinbart wurde. Wegen Sicherheitsbedenken sollen Energieprojekte künftig keine EU-Fördermittel mehr erhalten, wenn darin Wechselrichter aus China oder anderen als risikobehaftet eingestuften Staaten verbaut werden. Die Entscheidung markiert einen tiefen Eingriff in die europäische Energiewende und könnte weitreichende Folgen für den Solarausbau haben. Zwar sind bislang keine realen Großangriffe belegt, die diese Einschätzung erhärtet hätten, allerdings gelten die Risiken als theoretisch plausibel und seien auch technisch demonstriert worden, sagen Energieexperten. In Rumänien ist die prowestliche Regierung unter dem bürgerlichen Ministerpräsidenten Ilie Boloian durch ein Misstrauensvotum mit großer Mehrheit im Parlament abgesetzt worden. Den Antrag hatte die oppositionelle rechte Fraktion AUR zusammen mit den bis vor kurzem mitregierenden Sozialdemokraten PSD gestellt. Sie begründeten diesen mit ihrer Kritik an Boloians Sparpolitik sowie gegen einen von seiner Regierung geplanten Verkauf von Anteilen großer Staatsbetriebe. Nunmehr muss Staatspräsident Nicuzor Dan dem Parlament einen neuen Kandidaten für das Amt des Regierungschefs vorschlagen. Lehnt das Parlament zwei entsprechende Vorschläge nacheinander ab, darf der Staatschef das Parlament auflösen und vorgezogene Neuwahlen verfügen. Auf dem niederländischen Expeditionsschiff MV Hondius im Atlantik sind 3 Passagiere gestorben, darunter auch ein Deutscher, mehrere weitere schwer erkrankt. Der Verdacht: ein Ausbruch des seltenen Hantavirus. Weitere Menschen sind erkrankt, einige schwer. Nach dem Ausbruch geht die Weltgesundheitsorganisation, WHO, inzwischen davon aus, dass es zu Ansteckungen zwischen Menschen gekommen sein könnte. Wir vermuten, dass es bei sehr engem Kontakt eine Übertragung von Mensch zu Mensch gibt, sagte eine angebliche WHO-Epidemiespezialistin namens Maria van Kerkhove am Dienstag in Genf. Die Bill & Melinda Gates Foundation ist der größte private Geldgeber der WHO. Gates wird von seinen Gegnern als einflussreicher Milliardär mit gravierenden Fehlern in seiner Einmischung in die Gesundheit der Welt, Interessenkonflikten und Kontroversen kritisiert. 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
1: Was jetzt passiert, jetzt wird Musk natürlich von den Systemmedien und von dieser ganzen linken Blase auch als Rechtsextremer geframed. Ja. Ne? Also, weil Musk das über Robinson geschrieben hat, Free Robinson, ist er ja auch ein Rechtsextremer.
2: Klar.
1: Und mir fällt aber auf in letzter Zeit und auch gerade bei dieser Geschichte, dass diese linken Antidemokraten nicht merken, dass dieses Framing nur noch bei ihnen selbst funktioniert. Ja, also dieses Rechts-Rechts-Nazi-Framing. Ich glaube, die normalen Menschen gähnen inzwischen, weil sie inzwischen merken, dass jeder von ihnen eigentlich rechtsextrem ist. Also weil jeder irgendeine Äußerung schon mal getan hat, die nicht vom Wahrheitsministerium abgesegnet wurde. Sowas wie, meine Frau traut sich abends nicht mehr vor die Tür. Nazi! Weißt du? Das sind ja alles so, also die Menschen merken schon, dass das sehr, sehr unlogisch und sehr konstruiert ist, auch in Gedanken so konstruiert.
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1: Wir haben, wenn du dieses Leben, wie wir es auf diesem Planeten führen, gleicht Schach. Es gibt Regeln, das sind Schachregeln. Und du willst die Erfahrung des Schach machen. Und dazu musst du auch verlieren können. Und das geht nur in dem Schwarz-Weiß-Segment. Aber du wirst nichts an der Schachregel selbst ändern, weil du hast bewusst gesagt, um die Erfahrung des Schachs zu machen, musst du dich der Schachregel unterwerfen. Und deswegen, wir haben uns ja auf diesem Planeten getroffen und wir leben mit Konsequenzen. Wir leben in der Dualität, gut, böse, hell, dunkel, das können wir nicht wegblenden. Und wir leben jetzt in einer Gesellschaft, die alles so woke machen will, es soll keine Verlierer mehr geben, alle dürfen alles tun und so. Und wir glauben, wir tun der Gesellschaft damit einen Gefallen, aber es ist ja ein göttliches Prinzip. Ich könnte genauso sagen, damit es keine Verlierer beim Schach mehr gibt, alle Figuren schwarz. Da gibt es auch keine guten Spieler mehr.
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Hossein Shariat Madari, Chefredakteur der staatlichen iranischen Zeitung Kayhan, schrieb gestern, dass Militärstützpunkte in europäischen Ländern, die von den Vereinigten Staaten genutzt werden, zu legitimen und gerechtfertigten Zielen unserer militärischen Angriffe werden können und müssen. Er fügte hinzu, die europäischen Regierungen wissen, dass wir sie treffen können und wir treffen gut. Und behauptete zudem, dass Europa sehr anfällig für mögliche Angriffe der Islamischen Republik Iran ist und seine Belastbarkeit nahezu gleich null ist. Kayhan gilt als Sprachrohr der Hardliner und des Revolutionsführers Khamenei. Shariat Madari ist ein enger Vertrauter des Regimes. Solche Drohungen sind typisch für diese Zeitung, aber sie spiegeln nicht immer automatisch die offizielle Regierungspolitik wider, obwohl sie oft geduldet oder gewollt sind. Der Impfstoffhersteller BioNTech plant einen massiven Umbau und will mehrere Standorte schließen. Insgesamt könnten bis zu 1860 Arbeitsplätze wegfallen. Betroffen sind unter anderem Werke in Marburg, Ida, Oberstein und Tübingen. Zugleich zieht das Unternehmen seine Corona-Impfstoffproduktion komplett aus Deutschland ab. Im Laufe des Jahres werden wir die letzten Chargen hier in Deutschland herstellen, teilte BioNTech mit. Hintergrund ist der drastische Einbruch des Corona-Geschäfts. Umsatz und Nachfrage nach Covid-Impfstoffen sind deutlich zurückgegangen, während das Unternehmen zugleich hohe Verluste schreibt. Allein im ersten Quartal lag das Minus bei über 530 Millionen Euro. BioNTech richtet sich deshalb strategisch neu aus und will sich künftig vor allem auf Krebsmedikamente auf mRNA-Basis konzentrieren. Der umstrittene Chef-Virologe der Berliner Charité, Christian Drosten, hat Kritik an Fachkollegen und Journalisten geübt. Das erklärte er in einem Interview mit der Süddeutschen Zeitung. Ein kleiner Teil der Presse habe versucht, ihn als Person anzugreifen, meinte er, und diese Journalisten hätten eine Meinungsblase in ihren Redaktionen gebildet und falsche Informationen verbreitet. Dagegen müsse man einschreiten, sagte er. Drosten fordert deshalb eine neue, berufsständische Qualitätssicherung für den Journalismus. Was er genau für eine Qualitätssicherung meint, sagt er nicht. Aus allem, was er sagt, geht aber hervor, dass er eine Kontrolle der Medien und eine Einschränkung der Meinungsfreiheit meint, schreibt die Berliner Zeitung, BZ. Unterstrichen wird das mit den Worten des Kommentators Gunnar Schupelius, der meint, es ist nicht das erste Mal, dass Drosten nach Zensur ruft. Im Oktober 2023 erklärte er am Rande des World Health Summit in der Charité, es sollten nur die Wissenschaftler gehört werden, die wirklich Experten sind. Damit meinte er wahrscheinlich sich selbst und all diejenigen, die damals bei Corona alles mitgemacht haben, schreiben Benutzer in sozialen Medien. Der aktuelle Finanzminister Lars Klingbeil, SPD, hat den neuen Finanzplan enthüllt. Zusammengefasst heißt das, es wird eine Zuckersteuer und Plastiksteuer eingeführt. Die Tabaksteuer und Alkoholsteuer wird erhöht, Steuervergünstigungen werden abgeschafft und Kryptowährungen sollen neu besteuert werden. Gegenwind zu diesen Entscheidungen kommt von den Bürgern. Kommentatoren meinen, während reihenweise Firmen pleite gehen und kaum noch eine Firma wettbewerbsfähig ist und Arbeitsplätze im Rekordtempo verschwinden, wird allen und allem nun der Rest gegeben. Ein anderer schreibt, kaum einer kann sich das Leben noch leisten und viele wissen nicht mehr weiter. Und nun gibt es massive Steuererhöhungen. 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
1: Dass Menschen mehr und mehr Sehnsucht haben nach etwas Höherem, aber dieses Höhere nicht finden können. Es gibt so etwas wie ein religiöses Lostsein oder ein religiöses spirituelles Verlorensein. Und weil eben die traditionellen Kirchen ordentlich abgebaut haben, auch an Glaubwürdigkeit und deswegen für viele Menschen halt nicht mehr zufriedenstellende Antworten finden.
2: Ja, selbst die Kirchen sind nicht mehr in ihrem Glauben verhaftet oft, sondern stürzen sich auch auf die neuen Ideologien. Aber sie glauben, dass diese Ideologien, ob es diese Gender-Ideologie ist oder ob es die grüne Klima-Ideologie ist, können Religiosität nach altem Muster nicht ersetzen.
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1: Die Industrie verdient natürlich an der Pille, aber gleichzeitig kann man die Arbeitskraft Frau so lange nutzen, wie man sie nutzen will und nicht die Frau ist plötzlich schwanger geworden, weil die hatte irgendwie Sex und so, sondern die Frau kann es ja verhindern. Man kann das sagen, wieso sind sie denn schwanger? Ja, haben sie einen Fehler gemacht? Früher hieß es ja, wir hatten Sex und wird man halt irgendwann schwanger. Jetzt kann man sagen, ja, können ruhig Sex haben, aber dass sie denn schwanger werden, das liegt ja an ihnen. Ja, also sie können es ja verhindern. Und wenn sie ein Kind bekommen, obwohl sie es eigentlich verhindern könnten, weil wir sie am Band brauchen, dann ist es ein Fehler von ihnen und da, ne, das ist dann, warum werden sie jetzt schwanger? Werden sie doch später schwanger? Also jetzt passt es uns gar nicht.
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1: Der Punkt ist, dass das, was gestern noch Normalität war, heute extremistisch ist. Ja. Also das ist eigentlich, würde ich sagen, der Kern dieser Ideologie, die man eigentlich ganz schwer greifen kann. Aber am ehesten wird sie klar in diesem postkolonialen Denken, finde ich, was ja gerade en vogue ist an den Universitäten. Postkoloniales Denken heißt, sagen wir mal ganz platt gesagt, in England, in Großbritannien ist die Platte jetzt so weit, dass wir sagen, Churchill ist kein positiv besetztes Person der Geschichte mehr. Ja? Also das, was vielleicht der absolute Konsens eigentlich ja war, also so Churchill hat Europa mit vom Faschismus befreit und so weiter, ein Held, eine Ikone, wird negativ besetzt. Alles, was den Westen ausmacht, den Wohlstand, die Freiheit, die Demokratie, können wir jetzt weitergehen und weitergehen. Die Person der Geschichte von Martin Luther, George Washington, was weiß ich. Es wird alles ins Negative verkehrt.
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0: 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Auf dem niederländischen Expeditionsschiff MV Hondius im Atlantik sind 3 Passagiere gestorben. Darunter auch ein Deutscher, mehrere weitere schwer erkrankt. Der Verdacht: ein Ausbruch des seltenen Hantavirus. Weitere Menschen sind erkrankt, einige schwer. Nach dem Ausbruch geht die Weltgesundheitsorganisation, WHO, inzwischen davon aus, dass es zu Ansteckungen zwischen Menschen gekommen sein könnte. Wir vermuten, dass es bei sehr engem Kontakt eine Übertragung von Mensch zu Mensch gibt, sagte eine angebliche WHO-Epidemiespezialistin namens Maria van Kerkhove am Dienstag in Genf. Die Bill & Melinda Gates Foundation ist der größte private Geldgeber der WHO. Gates wird von seinen Gegnern als einflussreicher Milliardär mit gravierenden Fehlern in seiner Einmischung in die Gesundheit der Welt, Interessenkonflikten und Kontroversen kritisiert. In Rumänien ist die prowestliche Regierung unter dem bürgerlichen Ministerpräsidenten Ili Boloian durch ein Misstrauensvotum mit großer Mehrheit im Parlament abgesetzt worden. Den Antrag hatte die oppositionelle rechte Fraktion AUR zusammen mit den bis vor kurzem mitregierenden Sozialdemokraten PSD gestellt. Sie begründeten diesen mit ihrer Kritik an Boloians Sparpolitik sowie gegen einen von seiner Regierung geplanten Verkauf von Anteilen großer Staatsbetriebe. Nunmehr muss Staatspräsident Nicuzor Dan dem Parlament einen neuen Kandidaten für das Amt des Regierungschefs vorschlagen. Lehnt das Parlament 2 entsprechende Vorschläge nacheinander ab, darf der Staatschef das Parlament auflösen und vorgezogene Neuwahlen verfügen. Die Plattform W soll ihre Testphase am 9. Mai beginnen. Die europäische Social-Media-Plattform will ein Gegengewicht zu X bilden. Nutzer sind verpflichtet, sich durch ihr Ausweisfoto und den Abgleich mit biometrischen Daten als Menschen auszuweisen. Das W stehe unter anderem für den Hauptanteilseigner, die schwedische Klimaaktivismus-Plattform We Don't Have Time. Auf W soll man sowohl unter seinem echten Namen als auch unter Pseudonym auftreten können. Die Firma hofft, sich gegen etablierte soziale Medien durchsetzen zu können, indem sie auf technische Interoperabilität mit der Plattform Blue Sky setzt. Durch das sogenannte AT-Protokoll sei man auch mit 3 anderen sozialen Medien vernetzt und verfüge bereits automatisch über 40 Millionen Nutzer weltweit. WeSocial ist privat finanziert und bekomme kein Geld von der Europäischen Union. 2 frühere schwedische Minister, Christina Persson und Per Nuder, sind private Geldgeber. Auch deutsche Investoren seien beteiligt. Für Nutzer soll die Plattform kostenlos sein. Wegen Sicherheitsbedenken sollen Energieprojekte künftig keine EU-Fördermittel mehr erhalten, wenn darin Wechselrichter aus China oder anderen als risikobehaftet eingestuften Staaten verbaut werden. Die Entscheidung markiert einen tiefen Eingriff in die europäische Energiewende und könnte weitreichende Folgen für den Solarausbau haben. Zwar sind bislang keine realen Großangriffe belegt, die diese Einschätzung erhärtet hätten, allerdings gelten die Risiken als theoretisch plausibel und seien auch technisch demonstriert worden, sagen Energieexperten. 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
2: In der Tat, im November wurde vom Paul-Ehrlich-Institut eine Excel-Tabelle freigegeben auf deren Homepage. Nun, und diese Tabelle hatte schon in sich. Es werden dort sehr, sehr viele Verdachtsfälle geschildert, und zwar insgesamt 975.000 Einträge, also fast 1 Million.
3: Wahnsinn.
2: Und wenn man dann in dieser Liste liest, dann überfällt einen, ganz ehrlich, der blanke Horror. Denn es geht hier um Menschen mit schlimmen Schicksalen, Myokarditis, Thrombosen, Aneurysma und Todesfälle in zeitlicher Nähe zu den experimentellen Impfungen. Und wie groß die Bedeutung dieser Liste ist, das kann man sich einfach verdeutlichen. Wäre die Liste bereits Anfang 2022 mit den damals bereits vorhandenen Einträgen veröffentlicht worden, dann hätte es die Hetze gegen Ungeimpfte überhaupt nicht gegeben.
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1: Wir haben Menschen, die dieses System nicht 100% verstehen, aber denen man erklärt hat, hör zu, du wählst alle 4 Jahre einen Stellvertreter, dann lehnst du dich zurück und die machen das schon. Und wir alle wissen, dass das Leben so nicht funktioniert, aber es ist halt bequem. Und tatsächlich demokratisches Handeln ist unbequem, du müsstest dich viel mehr einmischen. Wann soll ich das denn machen? Gute Frage, vielleicht weniger Netflix gucken. Wäre eine Möglichkeit, dich viel mehr beteiligen. Und ich sehe bei der AfD Figuren, wo ich sage, die machen auch mich einen sehr ehrlichen Charakter. Tino Chrupalla gehört dazu. Die Frage ist, wie lange der in diesem System noch nach oben fährt und ehrlich bleiben kann, weil wir haben es auch bei den Grünen gesehen, sehr viele Leute, die real waren, sind abgesägt worden. Und das ist das Prinzip in jeder Partei. Und deswegen sage ich, ich sehe es auch bei Sarah Wagenknecht, dass da auch der ein oder andere ist. Und die werden dann zu Realisten. Ich habe ja mal an die Grünen geglaubt, bis ich gemerkt habe, man kauft den Leuten ihre Ideologie ab und sie kriegen etwas anderes dafür. Joschka Fischer ist das beste Beispiel dafür. Und deswegen sage ich, die Grünen haben gedacht, sie könnten durch die Institution gehen, die Institution ändern, aber die Institution hat sie geändert.
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1: Ja, was hat Kennedy vor? Er sagte kürzlich in einem Interview, Präsident Trump hat mich gebeten, drei Dinge zu tun. Erstens, die Korruption in unseren staatlichen Gesundheitsbehörden zu beseitigen. Zweitens, diese Behörden zu ihrer reichen Tradition höchster evidenzbasierter Wissenschaft zurückzuführen. Und drittens, Amerika wieder gesund zu machen, indem wir die Epidemie chronischer Krankheiten beenden. Und dazu gehört das Thema gesunde Ernährung. Das hatte sich auch auf die Fahne geschrieben, dass einfach diese Förderung gar nicht mehr stattfindet.

0: 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Urlaubsbuchungen brechen ein. Gemäß einer Studie des Unterkunftssuchportals Trivago, über deren Ergebnisse die FAZ berichtet, würde jeder zweite Deutsche über 3 Monate auf den Kauf sämtlicher Bekleidung verzichten, um die Urlaubskasse aufzubessern. Wissenschaftlich bewiesen ist, Reisen aktiviert unser Gehirn und lässt das Glückshormon Dopamin ausschütten. Während der Reise erleben wir intensive Glücksmomente, die unser Gehirn regelrecht speichert. Trotzdem sind die Neubuchungen eingebrochen. Vor allem für Reiseveranstalter mit dem Schwerpunkt Pauschalreisen stellte der Marktforscher Travel Data and Analytics, TDA, fest, 19% weniger Umsatz als im Vorjahresmonat. Die Kombination aus einer Krise und Preisrisiken führt zur Buchungszurückhaltung, sagt TDA-Fachmann Roland Gassner der FAZ. Hinter den Kulissen der Reisebranche spricht mancher von einem Sturm, der durch die Branche wirbele. Reisebuchungen in die Türkei zum Beispiel halbierten sich. Hossein Shariat Madari, Chefredakteur der staatlichen iranischen Zeitung Kayhan, schrieb gestern, dass Militärstützpunkte in europäischen Ländern, die von den Vereinigten Staaten genutzt werden, zu legitimen und gerechtfertigten Zielen unserer militärischen Angriffe werden können und müssen. Er fügte hinzu, die europäischen Regierungen wissen, dass wir sie treffen können und wir treffen gut. Und behauptete zudem, dass Europa sehr anfällig für mögliche Angriffe der Islamischen Republik Iran ist und seine Belastbarkeit nahezu gleich null ist. Kayhan gilt als Sprachrohr der Hardliner und des Revolutionsführers Khamenei. Shariat Madari ist ein enger Vertrauter des Regimes. Solche Drohungen sind typisch für diese Zeitung, aber sie spiegeln nicht immer automatisch die offizielle Regierungspolitik wider, obwohl sie oft geduldet oder gewollt sind. Der aktuelle Finanzminister Lars Klingbeil, SPD, hat den neuen Finanzplan enthüllt. Zusammengefasst heißt das, es wird eine Zuckersteuer und Plastiksteuer eingeführt. Die Tabaksteuer und Alkoholsteuer wird erhöht, Steuervergünstigungen werden abgeschafft und Kryptowährungen sollen neu besteuert werden. Gegenwind zu diesen Entscheidungen kommt von den Bürgern. Kommentatoren meinen, während reihenweise Firmen pleite gehen und kaum noch eine Firma wettbewerbsfähig ist und Arbeitsplätze im Rekordtempo verschwinden, wird allen und allem nun der Rest gegeben. Ein anderer schreibt, kaum einer kann sich das Leben noch leisten und viele wissen nicht mehr weiter. Und nun gibt es massive Steuererhöhungen. Plakate sollen künftig in Zügen und an Bahnhöfen für mehr Respekt werben und Übergriffe gegen Bahnmitarbeiter eindämmen. Teil der Kampagne sind etwa Werbeflächen mit Aufschriften wie »Die Würde des Menschen ist unantastbar«, auch für alle in Uniform, wie die Deutsche Bahn mitteilte. Die Motive sind Teil der Kampagne »Mehr Achtung«, die das Bundesverkehrsministerium gemeinsam mit der Bahn und dem Verband Deutscher Verkehrsunternehmen fortführt. Sie gehört zu einem Aktionsplan für mehr Sicherheit, der nach dem tödlichen Angriff auf einen 36-jährigen Zugbegleiter bei einem Sicherheitsgipfel der Bahn vereinbart wurde. 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